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3: Ja, und wir kennen und hassen sie alle. Die schnellste E-Mail-Antwort, die man wohl kriegen kann. Eine Urlaubsabwesenheits-Mail. Da haben wir jetzt aber hier in unserer Energy-Familie jemanden ganz Kreativen gefunden, der nicht einfach reinschreibt, ja, bin wieder da ab 6. lalala. Nein, er hat ein Gedicht geschrieben. Und dieses Gedicht würden wir euch gerne präsentieren. Gibt's gleich. Wir starten aber erstmal in die Stunde mit Taylor Swift und Opalite hier auf Energy. Habt einen schönen Freitag.

0: Das Schlimmste am Urlaub machen ist die Abwesenheitsmail. Guten Morgen, hier ist Energy am Morgen mit Pia und Ben.
1: Guten Morgen.
0: Man muss natürlich eine schicken, damit die Kollegen wissen, Leute, ich bin im Urlaub. Aber wir wussten nicht, wie kreativ man sein kann. Aus den eigenen Energy-Reihen gibt es diese Ich bin im Urlaub Abwesenheitsmail-Nachricht. Hört mal.
1: Liebe Kolleginnen, Italien und Aperol Spritz rufen laut nach mir. Deswegen bin ich im Urlaub, sag ich dir. Wir sehen, hören, schmecken, fühlen uns bald wieder. Ich regel in der Sonne meine Glieder.
0: Ja, fantastisch. Wer schreibt das?
1: Ja, das können wir jetzt hier nicht sagen. Nein. Das ist ja auch gemein an dem Kollegen gegenüber oder
0: aber
1: Kollegin.
0: Kreativ. Normal, sehr kreativ. Man schreibt immer, ja, bin erst am Lalala wieder da. Bis dahin bei Lalala melden.
1: Ja,
0: nein,
1: aber
0: das
1: ich
0: ist
1: pack,
0: Kunst.
1: Ja, aber ich packe auch in meine Abwesenheitsnotiz jetzt nicht so viel Arbeit rein, ehrlich gesagt.
0: Das sind Reime, Pia. Das ist schön.
1: Ja, nee. Ich schreibe einfach, bin ich erreichbar. Wenn er was braucht, meldet euch hier.
0: Also ich bin auch grundsätzlich nicht erreichbar.
1: Nein, egal, Ben ist nie erreichbar.
0: Schreibt mir einfach keine Mail. Ich lese es nicht.

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1: Das spielen wir heute mit der lieben Janina. Ich grüße dich.
2: Guten Morgen.
1: Pass auf, hier ist der Ben für dich. Wir spielen eine Runde Stadtland Energy. Um das zu spielen, braucht man einen Buchstaben. Um den zu generieren, haben wir 275.000 Euro ausgegeben für einen Zufallsgenerator. Den klicke ich jetzt an. Achtung. Ah. Ja, mit dem A können wir was machen. Ist ein Vokal. Ist das richtig? Mein Gott, das ist wirklich auch noch früh für mich. Ist ein Vokal. Wir haben 30 Sekunden, um mit diesem Vokal 5 richtige zu machen. Hast du mal irgendwie eine blöde Kategorie, sagst du einfach weiter und ich gebe dir eine neue. Hauptsache, wir haben diese 5 am Ende zusammen. Bist du bereit?
2: Ja.
1: Dann legen wir jetzt los. Ein Getränk mit A.
2: Afrikanischer Tee.
1: Ja, sehr gut. Ein Pizzabelag.
2: Hast. Ja, afrikanische Gurke.
1: Ja, also es reicht wirklich. Das lasse ich dir einmal noch drücken. Das machst du jeden Tag nach dem Aufstehen mit A.
2: Arschabüschel.
1: Ja, ein Kleidungsstück mit A.
2: Arschgänzkleid.
1: Eine Verabschiedung.
2: Auf Wiedersehen.
1: Ja. Janina, Gratulation, du hast gewonnen. Wenn ihr auch so gut im Stadtland Energy spielen seid wie die liebe Janina, dann beweist das auch, geht auf energy.de und meldet euch an.

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1: Einen wunderschönen guten Morgen, Jakob. Lass uns mal kurz sortieren. Was ist wichtig heute?
2: Ja, bei uns in Berlin wird mal wieder über den neuen Mietspiegel geredet. Und da sieht man, die Mieten gehen weiter rauf. Im Schnitt sind im Vergleich zum vorletzten Jahr um 50 Cent pro Quadratmeter gestiegen. Jetzt sind wir also bei 7,71 Euro. Das klingt erstmal ganz gut. Der Mieterverein bei uns sagt aber schon, na, bei neueren Wohnungen wird ordentlich was draufgeschlagen. Bei den mittleren und guten Wohnlagen hat es teilweise eine Steigerung von 50% bei den Mieten gegeben. Und die vielen Neubauten treiben die Preise auch nach oben. Und da sind immer noch Wohnungen drin, die auch schon vor über 10 Jahren gebaut worden sind. Dann hat der Online-Händler Temu jetzt Stress mit unserer EU, denn die hat einfach mal entschieden, Temu muss 200 Millionen Euro Strafe zahlen, weil darüber immer wieder illegale oder gefährliche Produkte hier landen. Temu selber sagt, ja, da geht es ja um Probleme von vor 2 Jahren. Inzwischen wäre man auf einem ganz anderen Stand. Und wir bei uns in Berlin wollen uns ja noch für die Olympischen Spiele bewerben. In Hamburg wird dazu jetzt am Wochenende nochmal groß abgestimmt. In München und Köln, Rhein-Ruhr, ist das ja schon passiert. Da hat es jeweils eine Mehrheit für Olympia gegeben. Mit welcher Region wir uns dann als Deutschland aber bewerben werden, das entscheidet sich erst im September.
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1: Ja, heute an diesem Freitag mit der lieben Kollegin Pia und mit Pias Mama Katrin. Denn die hat eine Geschichte zu erzählen. Also die Geschichte erzählt sie nicht selber. Das würde sie niemals wollen, dass das im Radio erzählt wird. Aber wir erzählen sie für euch. Es geht um Mama Katrin und einen Käfer. Und um guten Geschmack. Mehr sei nicht gesagt. Jetzt gibt's erstmal Bibi Rexha für euch und dann reden wir später drüber. New Religion, hier auf Energy.
4: Die

0: Mütter sind vielleicht mit das Wichtigste der Welt. Guten Morgen, hier ist Energy am Morgen mit Pia und Ben. Und deine Mama ist irgendwie großes Thema heute bei Energy am Morgen. Die liebe Katrin, die hat nämlich Probleme mit ihrem Balkon und ihrem Baum.
1: Ja, genau, da ist ein Baum und deswegen sind da ständig Blätter. Und deswegen, genau, da hat sie ein Problem mit. Und auch, sie hat eine Käferplage. Es sind so kleine schwarze Käfer.
0: Ach, ja,
1: die tun
0: ärgerlich.
1: Nichts, aber die sind halt überall. Und wenn du die Tür aufmachst, kommen die eben auch rein in die Wohnung.
0: Klar.
1: Und meine Mutter ist manchmal auch, ja, halt Mütter. Die saß dann abends auf der Couch und da war irgendwas Schwarzes auf dem Boden und sie dachte, es ist halt vielleicht ein kleines Stück Schokolade, hat es mit dem Finger so hochgenommen und sich in den Mund gesteckt und dann erst gemerkt, dass es ein Käfer ist. Weil das muss man doch früher merken.
0: Oh nein, deine Mama isst Käfer.
1: Ja, also, wie auch gesagt, hat sie dann wieder ausgespuckt.
0: Ja, ja, besser ist, ja. Oder? Mega lecker.
1: Nee.

Morgen, hier ist Energy am Morgen für euch mit mir, Ben, und natürlich mit neuer Musik. Ja, und da geht's natürlich um Energy-Star Niall Horan, der seine neue Nummer rausgebracht hat, End of an Era. Und es ist ein herzerweichender Abschied von seinem ehemaligen Bandkollegen und natürlich einem seiner besten Freunde, Liam Payne. Ganz, ganz viel Emotionen, die der Künstler da in diesem Song verarbeitet hat. Und den hören wir jetzt hier auf Energy. End of an Era, Niall Horan.

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3: Heute reden alle nur über ein Thema. Jakob, erklär mal.
4: Na, bei uns in Berlin müssen wir über die Mieten sprechen, denn die steigen mal wieder, sieht man am neuen Mietspiegel. Im Schnitt geht's um 7% nach oben im Vergleich zum vorletzten Jahr. Die Preise hier sind ja dann immer eine Orientierung für die Vermieter. Die dürfen vor Ort nicht über diesen Mietspiegel gehen. Außer es geht halt um Neubauten. Und da kritisiert der Mieterverein, dass da immer noch Wohnungen mit reingerechnet werden, die ab 2014 gebaut worden sind. Denn das ist ja einfach mal schon 12 Jahre her, auch wenn es sich anfühlt wie gestern. Dann macht heute das nächste Freibad bei uns in Berlin auf, das am Olympiastadion. Bei einem anderen Bad gibt es aber ein paar Problemchen, und zwar im Columbia-Bad in Neukölln. Da wird es noch gut 3 Wochen dauern, bis man da rein kann, denn da wartet man noch auf einen Filter für die Anlage. Da verzögert sich wohl gerade noch was bei der Lieferung. Und ab heute wird mal wieder das Jugendwort des Jahres gesucht. Bei Langenscheid kann man online dann seine Vorschläge einreichen. Das geht 1,5 Monate. Und danach werden dann die besten Ideen für die Top 10 ausgewählt. Das finale Jugendwort steht dann erst im Oktober. Also es ist noch eine ganze Weile hin. Kurzer Reminder nur, letztes Jahr ist es ja das Crazy geworden.
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3: Ja, und mit Kollege Paolo Muck, der bei uns ja immer in die Kinos schaut und da schaut, was gibt's da so Neues. Da gibt es jetzt einen Mann, den kennen wir alle aus unserer Jugend. Ich sag nur, der König von Queens. Kevin James hat einen neuen Film rausgehauen. Warum der gar nicht mehr so lustig ist und trotzdem gut, das erklärt uns Paul gleich im Kopfkino. Jetzt gibt's erstmal für euch, für den Start in den Freitag, Kamerad mit Hack Yourself. 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
0: Hier bei Energy am Morgen mit mir, Ben. Paul ist Kollege, Filmfan und Influencer. Paul, du hast den neuen Film mit Kevin James rausgesucht. Den kennen wir natürlich alle als Doug bei King of Queens. Lustig, chaotisch. Jetzt lernen wir ihn mal von der anderen Seite kennen. Was erwartet uns da, Paul?
2: Ja, diesmal wird es tatsächlich etwas tragischer, aber natürlich trotzdem mit der passenden Note an Humor. In Solo Mio spielt Kevin James einen Mann, der bei seiner Hochzeit in Italien am Altar sitzen gelassen wird, plötzlich komplett neu anfangen muss und beschließt, seine Hochzeitsreise alleine anzutreten. Dabei merkt er aber, dass alleine sein deutlich komplizierter ist als gedacht. Der Film kombiniert, wie gesagt, klassischen Kevin James Humor mit einer etwas ruhigeren Geschichte über Neuanfänge, die wirklich große Liebe und die Frage, wie man eigentlich wieder zu sich selbst findet. Solo Mio ist keine reine Klamauk-Komödie, sondern eine sympathische Mischung aus Humor und Herz, und genau das macht den Film überraschend charmant und ist deswegen meine Empfehlung für diese Woche.
0: Klingt doch sehr gut. Danke dir, Paul. Wer also Lust hat auf eine andere Seite von King of Queens Star Kevin James, dann ab ins Kino.

0: Hier bei Energy am Morgen mit Pia und Ben
1: Morgen.
0: An einem Freitag Fakt oder Fake spielen. Das ist immer eine besondere Herausforderung. Wir sind alle schon am Wochenende gedanklich, müssen wir aber auf ihn hier aufpassen. Auf Kollege Jakob,
2: Hallo.
0: Der lügt uns an oder erzählt er die Wahrheit.
2: Das klassische Brettspiel Monopoly in den USA benutzt die Straßennamen aus New York City. Fakt oder Fake?
0: Klingt das erstmal
1: ist,
0: okay.
1: Ja, das ist so schwierig, weil es klingt jetzt erstmal so, als wäre das ein absoluter Fakt.
0: Ja.
1: Dann wäre das aber jetzt nicht lustig für
0: ja.
1: Fakt oder
0: ist,
1: Fake.
0: Richtig, es muss
1: das
0: irgendwas
1: mein
0: sein. So, Fun
1: wow.
0: Fact ist in Wirklichkeit das kleine Dorf Uptown
1: ja,
0: oder irgendwie sowas.
1: In Kansas
0: wir
1: in der Mitte of nowhere sein. Fake.
0: Wir
1: ja.
0: müssen Fake sein.
2: Also das klassische Brettspiel Monopoly in den USA benutzt die Straßennamen aus New York City ist ein
1: Fake.
0: Ah, stark.
2: Ich bin zu durchschaubar geworden.
0: Stark,
2: es ist Atlantic City in New Jersey. Also gar nicht mal so weit weg. Ja. Und die Schlossstraße ist zum Beispiel da der Boardwalk.
0: Also ich muss ganz ehrlich sein, ich habe Monopoly zu Hause, aber Herr der Ringe Edition.
1: Natürlich.
0: Das heißt,
1: natürlich.
0: Da sind ganz andere Namen.
1: Ein bisschen nerdy, ne?
0: Wow. Michael Schulte gibt's jetzt hier mit 5 AM auf Energy für euch.
2: Wo geht man da hin, wenn man in den Knast geht?
0: Mordor.

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5: Morgen, und wenn man eine Sache über mich weiß, dann ist es, ich liebe Olympische Spiele. Mein Ziel ist es immer noch, auch mit 39, mal bei Olympischen Spielen dabei zu sein und eine Medaille zu gewinnen. Ich weiß noch nicht, in welcher Sportart. Aber ich habe gute Nachrichten für alle Olympia-Freaks wie mich. Jakob im Update erzählt uns gleich, dass Deutschland einige Regionen hat, die Olympische Spiele gerne austragen möchten. Gibt's gleich.
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14: Ganz großes Thema ist tatsächlich derzeit das Wetter in Berlin, weil jeder hat irgendwie was anderes. Ich sehe heute nur Sonne satt, nur Niederschlagwahrscheinlichkeit, 16 Stunden Sonne, während Jakob bei sich sagt, heute Abend soll es regnen zum Beispiel.
15: Ja, nachts. Also
14: nachts soll es vielleicht regnen, gar nicht. Also ich weiß es auch nicht. Im Rest Deutschland sieht es auch ein bisschen nach Regen aus. Es könnte sein, dass wir Berliner da halbwegs glimpflich heute und das ganze Wochenende durchkommen.
15: Toll.
14: Toll, toll, toll.
16: Charlottenburg, Zillerstraße zwischen Richard-Wagner-Straße und Wilmersdorf.

0: Und das sind Mieten.
1: Ja, und andere Leute macht's wahnsinnig, denn es gibt jetzt den neuen Mietspiegel. Da sieht man, im Vergleich zum vorletzten Jahr sind die Mieten um 50 Cent gestiegen. Auf knapp unter 8 Euro den Quadratmeter. Wiebke Werner ist vom Mieterverein und die sagt im RBB, das klingt zwar alles erstmal gut, ja, geht noch, gibt aber ein großes Problem.
2: Die Entwicklung der Oberwerte in einigen Baualtersklassen, da geht wirklich die Post ab, vor allen Dingen in den Baualtersklassen, in denen die Mietpreisbremse keine Anwendung findet, nämlich den Neubau seit 2014.
1: Ja, und da haben wir dann plötzlich fast überall Preise von über 20 Euro den Quadratmeter, weiter dolle steigend. Und das gilt ja auch für Wohnungen von 2014, hat sie eben gesagt. Die sind ja aber eigentlich gar nicht mehr ganz so neu. Die sind ja jetzt auch schon 12 Jahre.
3: Ja, stimmt eigentlich.
1: Dann wollen wir bei uns in Berlin ja auf jeden Fall die Olympischen Spiele haben und uns dafür bewerben. Eine große Abstimmung gibt es bei uns aber nicht. Das wird mal wieder nur woanders gemacht. Jetzt am Wochenende zum Beispiel in Hamburg. Da entscheidet sich dann übermorgen Abend, ob man dafür ist oder dagegen. Mit welcher Region wir uns als Deutschland bewerben, entscheidet sich ja dann erst im Herbst. München und Köln, Rhein-Ruhr haben ja auch noch Interesse. Und dann haben wir jetzt am Wochenende den ersten großen Test vor der Fußball-WM. Wir spielen übermorgen gegen Finnland. Unser Bundestrainer Julian Nagelsmann sagt, da können wir noch mal ein bisschen was ausprobieren.
4: Dass wir jetzt irgendwie 10 Spieler in der Halbzeit wechseln, das wird nicht passieren. Das geht schon um Rhythmus finden in der Gruppe. Aber wie gesagt, wenn jetzt gegen Finnland 11 beginnen, heißt es nicht, dass zwangsläufig im ersten Gruppenspiel auch die 11 beginnen.
1: Ja, Manuel Neuer wird ja auf jeden Fall nicht im Tor sein. Der ist ja verletzt. Für ihn muss jetzt wieder Olli Baumann ran, der Arme. Das Spiel ist übrigens übermorgen 20:45 und gibt's live im ZDF.
3: Denke ich mir immer, das ist ein Freundschaftsspiel gegen Finnland. Wer guckt sich das an? Und wer sitzt übermorgen 20:45 vom ZDF?
1: Ja, natürlich. Natürlich.
3: Ja. Wow.
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3: Heute mit der lieben Kollegin Pia und mir, Ben. Gute Nachrichten für alle Seriensuchtis. 3 Shows werden dieses Jahr weitergedreht. Welche und wann es losgeht, das hört ihr bei uns alles noch vor 7.
7: Vorher sprechen wir eine Lampe aus den 70ern und wie ihr damit einen Haufen Geld spart. Was da genau los ist, das hört ihr nach Ray mit Where's My Husband. Jetzt erstmal Houston und Jack Style mit Turn the Lights Off.

0: Welches Möbelstück seid ihr? Guten Morgen, hier ist Energy am Morgen für euch mit Pia und Morgen. Ben. Es geht, um ganz genau zu sein, um diesen Song hier.
1: Wäre ich ein Möbelstück, dann wäre ich eine Lampe aus den 70ern.
0: Eine Lampe aus den 70ern oder doch was anderes? Was wärt ihr? Sagt uns Bescheid. 030 26 12345.
2: Wäre ich ein Möbelstück, wäre ich ein Feuermelder, weil ich bleibe auch in stressigen Situationen ruhig. Wenn meine Batterie aber leer ist, auch meine Social Battery, dann fange ich an, mich so langsam ein bisschen aufzuregen. Und wenn es irgendwo richtig brennt, dann werde ich richtig laut.
0: Das ist ja fantastisch. Ja, du hast ja richtig Gedanken gemacht. Ja. Sehr gut. Ja, egal, was ihr für ein Möbelstück seid, sagt uns gerne, was ihr zu Hause denn braucht. Es heißt Energy Wunsch, wo denn ihr kauft und wir zahlen. Montagmorgen um 8 ziehen wir einen Namen. Jetzt mitmachen auf energy.de.
2: Und jetzt gibt's hier BTS mit Swim.
0: Wie würdest du denn als Feuermelder klingen? Mach mal.
2: Swim.

0: So, dann gucken wir doch mal gemeinsam auf die Uhr. Die sagt 6.48 Uhr. Hallo, Belly. 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
1: Und jetzt geht's hier weiter mit einem Energy-Hit, Jessie J und Domino.
0: Och, mega Song. Und da muss man sagen, man muss, glaube ich, auch Jessie J sein und diese Stimme und dieses Selbstbewusstsein haben. Weil sie hat diesen Song, das hat sie in einem Interview mal verraten, geschrieben mit so der Inspiration, ich mache jetzt mal einen Song so ein bisschen wie Whitney Houston und Prince.
1: Ja, da braucht man Selbstbewusstsein.
0: Das ist eine Aussage.
1: Aber er hat ja irgendwie ein bisschen geklappt.
0: Auf jeden
1: Absolut
0: Fall.
1: Zeitlos.

0: Licht, Kamera, Action. Darum geht's jetzt hier. Merkt man. Weil ich schon mal an einem Filmset war, merkt man.
1: Energy am Morgen ist an heute mit mir, Pia und Ben.
0: Morgen.
1: Und gute Nachrichten von drei Lieblingsserien gibt's jetzt für euch. Heated Rivalry war die Serienüberraschung des Jahres. Queere Love Story im Eishockey. Und jetzt gibt es einen Termin für die neuen Dreharbeiten. Anfang Juli geht's los.
0: Oh, wow.
1: Dann die drei Dinge der Macht geht auch weiter.
0: Die Ringe der Macht, nicht die drei Dinge der Macht.
1: Die Ringe.
0: Das ist eine Herr-der-Ringe-Serie, ja. Die ist mir sehr, sehr wichtig.
1: Die Ringe der Macht, das tut mir leid, geht natürlich auch weiter. Im November kommt Staffel 3, der Herr-der-Ringe-Serie.
0: Danke.
1: Die Dreharbeiten für Staffel 4 haben auch schon einen Termin. Im Winter geht's da los. Und Maxton Hall hat die Dreharbeiten gerade abgeschlossen. Die dritte und letzte Staffel könnte Ende des Jahres schon erscheinen.
0: Auch sehr gut, Wahnsinn.
1: Mhm. Auch sehr gut. Ich muss ganz ehrlich gestehen, ich habe keine davon gesehen.
0: Nein, wirklich
1: Serien. Aber dann habe ich jetzt richtig ja was nachzuholen. Also Herr der Ringe, glaube ich, ist nicht so meins, aber
0: machen
1: der Rest.
0: Wir. Herr der Ringe Abend ist eingeplant.
1: Mhm. Welche Serie gerade einen neuen Streaming-Rekord knackt und ob es sich lohnt, damit zu bingen, das besprechen wir um 10 nach 7 hier bei Energy am Morgen. Jetzt erstmal Miles Smith und den fantastischen Niall Horan mit Drive Safe bei Energy.

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1: Kurze Frage an euch da draußen. Was macht man 4 Uhr morgens richtig putzen? Guten Morgen, hier ist Energy am Morgen mit Pia und Ben.
2: Morgen.
1: Pia, erzähl bitte, wann du deinen Haushalt gemacht hast heute schon.
2: Ja, pass mal auf, ich habe wenig Zeit zurzeit und dann war ich früh wach um 4 Uhr und habe mir gedacht, naja, dann ist jetzt ja, ne, now or never. Also habe ich angefangen, die Wäsche wegzuhängen. Ich habe den Müll runtergebracht, auch den Recyclingmüll runtergebracht, alles schön sortiert. Dann habe ich gedacht, ich könnte Staubsaugen. Dann habe ich ja gut, 4.15 Uhr. Ich glaube, dann habe ich bald keine Wohnung mehr zum Staubsaugen, wenn ich das jetzt tue.
1: Ja.
2: Bisschen aufgeräumt, alles so. Also meine Wohnung sieht gut aus. Und dann bin ich ganz entspannt, 5 Uhr irgendwann los.
1: Bist du irgendwann los? Und wann, wo bist du hin? Kannst du auch mal transparent sagen?
2: Ja, einfach nur nach unten, weil Benjamin Kloß mich dann abgeholt hat.
1: Ich hol Pia nämlich immer ab, damit du nicht durch diese gefährliche Stadt alleine fahren musst. Da bin ich Gentleman.
2: Das ist wirklich fantastisch. Du bist mein Held.
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1: Das Berliner Wetter sieht fantastisch aus. Blauer Himmel, wie wir es die ganze Woche schon gewöhnt sind. Und wir könnten Glück haben, dass das am Wochenende auch bleibt. Schlechtes Wetter ist angesagt, ja. Verschiebt sich aber immer mehr. Bei mir erst nächsten Mittwoch Regen angezeigt.
2: Oh,
1: also es könnte richtig, richtig schön werden.
2: Oh, ich hoffe, dein Wetterdienst da stimmt.
1: Ja, wirklich. Hoffe
2: 100 Stadt in Richtung Wedding zwischen Wechstraße und Schmargendorf. Da steht der aktuell so 10 Minuten. Ansonsten sieht alles gut aus.
1: Und bei uns in Berlin, Jakob, hofft man ja immer, ich kann deinen Namen gar nicht mehr sagen.
2: Jakob.
1: Jakob. Hofft man ja immer, vielleicht gehen die Mieten ja irgendwann nicht mehr so dolle nach oben. Ja. Wie sieht's da aus?
12: Gute Frage, Bon. Hoffnung kann ich direkt mal zerstören. In den letzten zwei Jahren sind die Mieten im Schnitt wieder um 7% den Quadratmeter bei uns nach oben gegangen. Unser Wohnsenator Gebler sagt dem RBB, ist ja aber eigentlich ganz okay.
13: Ich denke, mit den 50 Cent in zwei Jahren stehen wir eher im mittleren Bereich, was Mieterhöhungen angeht. Und es zeigt sich, dass im Bestand wir mit 7,71 Euro im Median immer noch sehr niedrig liegen.
12: Der Mieterverein ist aber nicht so happy. Da wird gesagt, also gerade bei mittleren und guten neueren Wohnlagen ist die Steigerung viel krasser. Da geht es um teilweise 50% nach oben, nicht Cent, Prozent. Das heißt, viele kriegen jetzt wahrscheinlich wieder Post und die Miete geht rauf. Da aber auf jeden Fall online mal checken, ob das dann alles legal und im Rahmen ist. Da gibt es online quasi wie so eine Art Rechner von der Senatsverwaltung. Mhm. Dann macht heute das nächste Freibad bei uns in Berlin auf, das am Olympiastadion. Viel Spaß beim Planschen, gerade auch bei dem Wetter. Mhm. Bei dem anderen Bad gibt es aber ein paar Problemchen und zwar am Columbia-Bad in Neukölln. Da wird es noch gut 3 Wochen dauern, bis man da rein kann, denn da wartet man noch auf einen Filter für die große Anlage. Verzögert sich wohl was gerade bei der Lieferung. Mhm. Und dann ist gestern das große Finale gewesen bei Germany's Next Topmodel und da hat Heidi Klum dann zuerst die Gewinnerin verkündet.
14: Germany's Next Topmodel ist... Es ist Aurélie!
12: Ah, Aurélie! Und dann gab es auch noch den Gewinner.
1: Achtung!
14: Es ist Eva!
1: Wie lacht sie denn?
12: Ganz viel gelacht, ja. Aurélie und Ibo sind auch genau die zwei Leute, die man schon selber vorher gespoilert hat. Ja, toll. Die sind ja auf dem Cover der Harper's Bazaar. Nur doof halt, dass alle Abokunden die Magazine eben schon vor dem Finale bekommen haben. Ja, weil das Finale halt auch vorher schon ziemlich lange aufgezeichnet worden
1: ich
12: war.
1: Ich finde aber, manche Sachen kann man auch spoilern.
2: Ja, also das stimmt, genau. Und ist das jetzt so ein, also hat darauf jemand so krass gewartet?
1: Vielleicht, Gratulation an Aurélie und Ibo.
12: Es wurde schon gesagt, wenn du Lust hast, kannst dich jetzt schon wieder direkt bewerben so, für die nächste Staffel.
2: Ben, ich sehe deine Karriere.
1: Der Golden Topmodel, irgendwie sowas.
2: Ja, wie Golden Bachelor sein, kommt jetzt Golden
11: Topmodel. 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
2: Guten Morgen, heute mit mir Pia und Ben.
1: Morgen.
2: Und könnt ihr euch für eine Wäschespinne begeistern? Unser Hörer Marvin kann und hat, und das hat nichts mit Wäsche zu tun, was da genau los ist vor 7:30.
1: Vorher geht es um das perfekte Rezept für eine Serie. Was dazugehört und welcher Rekord gerade gebrochen wurde, das besprechen wir alles nach Ügel und David Guetta jetzt. Alex Warren und Fever Dream für euch am Freitagmorgen.
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0: Ein erfolgreiches Buch wird zu einer Serie, bricht haufenweise Rekorde. Das kennen wir und es ist schon wieder passiert. Guten Morgen, hier ist Energy am Morgen mit Pia und Morgen. Ben. Vor 2 Wochen erschien die Serie Off Campus bei Prime. In der Zeit wurde sie jetzt 36 Millionen Mal gesehen. Das ist absoluter Rekord, besonders beliebt bei Frauen zwischen 18 und 34.
1: Ja, und die Serie trifft auch genauso in der Mitte des Herzens von dieser Zielgruppe, weil es geht um ein College und um auch wieder Eishockey ist ganz viel vertreten. Es geht eigentlich darum, dass eine, Hannah heißt die, sich quasi mit einem Eishockeyspieler, die spielen Paar, also die spielen eine Beziehung vor, Hannah eigentlich verliebt ist in einen anderen Typen. Und um den eifersüchtig zu machen, spielen sie quasi eine Beziehung vor. Und was dann alles noch passiert, möchte ich gar nicht spoilern. Ist aber auf jeden Fall, ja.
0: Das ist wieder so auffällig, es ist wieder eine Buchverfilmung. Mhm. Heated Rivalry, Bridgerton, Sommer, als ich schön wurde, Maxton Hall, alles Serien, die auf Büchern basieren. Und Pia, jetzt ist die Frage, lohnt sich diese Serie auch auf Campus?
1: Ja, ich würde hier eine kleine Achtung machen, weil wenn ihr die Serie anfangt, dann werdet ihr damit nicht aufhören und ihr werdet alle 8 Folgen am Stück durchgucken. Deswegen nehmt euch auf jeden Fall Zeit, weil sonst passiert es so wie bei mir und ich bin nachts dann wach, um die weiter zu gucken. Aber es lohnt sich auf jeden Fall.
0: Ja.
1: Und wer sich auch lohnt, ist Tiffany Ahris mit Vertigo jetzt hier bei Energy für euch.

0: Und wir haben natürlich immer die besten neuen Hits für euch am Start, auch an diesem Freitag. Jetzt Energy Star Mark Forster mit ein Lied.
1: Genau, und ein Lied ist eben ein Song, das er als Dankeschön an seine Community geschrieben hat. Und da gab es auch viele Aktionen drumherum, auch im Musikvideo. Man konnte irgendwie einen Tag mit ihm verbringen. Und er macht sehr, sehr viel für seine Fans und gibt da was zurück. Und das finde ich einfach richtig schön.
0: Sehr, sehr schön. Haben wir jetzt hier im Programm ein Tag, wollte ich jetzt schon sagen.
1: Ein Lied.
0: Ein Lied heißt das Ding.

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1: Das spielen wir heute mit der lieben Monika. Ich grüße dich.
2: Guten Morgen.
1: Morgen, hier ist der Ben für dich. Wir spielen eine Runde Stadtland Energy. Dazu brauchen wir natürlich einen Buchstaben. Dazu haben wir einen Zufallsgenerator und der geht jetzt an.
0: T.
1: T ist der Buchstabe. Monika, wie finden wir das?
2: Ja, ich glaube ganz gut.
1: Oder ich finde auch, T ist underrated. Ich glaube, da kann man viel mit anfangen. Die Regeln sind ganz einfach. Wir haben eine halbe Minute, also 30 Sekunden. Du brauchst 5 richtige Antworten. Hast du meine blöde Kategorie, wo du sagst, mit T, T fällt mir nichts ein, sagst du schnell weiter, dann gebe ich dir eine neue. Hauptsache, wir haben am Ende diese 5 richtigen beisammen. Bist du bereit?
2: Okay. Jo.
1: Ich bin auch bereit, dann legen wir los. Das passt in einen Koffer mit T.
2: Kaffee.
1: Etwas am Himmel mit T.
2: Weiter.
1: Macht man beim ersten Date?
2: Tindern.
1: Eine Superkraft mit T.
2: Teleportieren.
1: Ja, mein Gott, sehr gut. Eine Sportart.
2: Tennis.
1: Und eine Farbe mit T.
2: Tintenblau?
1: Ja. Also. Monika, T ist ab jetzt unser neuer Lieblingsbuchstabe. Gratulation, okay. Du hast gewonnen.
2: Super, cool, danke schön.
1: Das hast du sehr, sehr gut gemacht. Das hast du dir nämlich auch verdient. 50 Euro Gutschein für das Marktlokal in der Markthalle 9. Signature Drinks gibt es davon ausgewählten Berliner Brands. Pücklerstraße 34 ist das Ganze. Ganz toll, auch kulinarische Geschmacksexplosionen werden da irgendwie auf den Tellern präsentiert. Schwedischer Küchenchef, also da gibt es einiges zu erobern und zu entdecken.
2: Sehr cool, ich freue mich, danke.
1: Da ist ja Monika durchgerannt. Das hat sie sehr gut gemacht. So einfach kann es sein, wenn ihr auch einen Gutschein für das Marktlokal haben wollt, dann jetzt anrufen und mit mir Stadtland Energy spielen. 030 26 123 45.

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4: Morgen, hier ist der Energy am Morgen für euch mit Pia und Morgen. Ben an diesem Freitag. Und jetzt gibt's Begeisterung für eine Wäschespinne.
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4: 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Marvin ist jetzt bei uns. Was feierst du so an Festivals?
6: Tatsächlich, weil es einfach mal was anderes ist als so Konzerte oder einfach mal so eine Party zu machen, weil du lernst neue Leute kennen, du lernst andere Leute kennen, die irgendwo anders mal herkommen. Teilweise egal, wenn der eine da über den Campingplatz in der Buchse rumläuft beim schlechtesten Wetter, ist es egal, es wird trotzdem weiter gefeiert.
4: Alle strahlen einander an, also das ist wirklich Wahnsinn. Du hast ja schon ein bisschen Erfahrung. Was waren so dein verrücktes Erlebnis, wo du dachtest, mein Gott, das habe ich ja noch nie erlebt.
6: Tatsächlich einfach so eine Wäschespinne, die hatten einfach so einen Zeltnachbarn, hatten die von uns mitgebracht und eine Wäschespinne dahingestellt, die war schon irgendwie so ein bisschen defekt und da einfach die Bierpongfächer reingesteckt und dann, ja, wir spielen jetzt einfach mal Bierpong. Das war richtig geil. Einfach mal anders als sonst.
4: Mega, sehr cool.
7: Sehr, sehr lustig. Du hast dich für das Perukaville bei uns angemeldet und lieber Marvin, genau dafür schenken wir dir die Tickets.
6: Nee. Oh mein Gott, ist das geil. Ach, oh mein Gott, vielen lieben Dank, danke, danke, danke, danke.
4: Bitteschön.
7: Sehr, sehr gerne. 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
7: Das Berliner Wetter sieht fantastisch aus. Wir wollen, dass es so bleibt. Und die Frage ist, bleibt es so übers Wochenende? Mein Radar aktualisiere ich nochmal für euch, aber hat mir bis jetzt immer ja gesagt. Ich sehe keinen Regen die nächsten Tage. Morgen 25 Grad und Sonne, ja, mit ein bisschen Wolken. Sonntag identisch, Montag nochmal schön. Bei mir im Radar, und jetzt haut mich nicht, erst ab Mittwoch vielleicht dann der Regen. Mal gucken.
8: 100 Schritte Richtung Treptow zwischen Jakob-Kaiser-Platz und der Avus. Da staut es sich aktuell 10 Minuten, genauso wie auf der 100 Schritte Richtung Wedding zwischen Beckstraße und Schmargendorf.
7: Und wenn ihr eine bezahlbare Wohnung bei uns in Berlin habt, dann Gratulation, Jakob. Ja. Könnte aber sein, dass ihr da ein bisschen mehr wieder zahlen müsst für.
9: Ja, denn der neue Mietspiegel ist raus und da gehen die Mieten im Schnitt um 7% nach oben. Das heißt, viele Vermieter können die Miete dann wieder bis zu dieser Grenze anheben. Wiebke Werner vom Mieterverein sagt dem RBB, da aber, wenn ihr Post bekommt, auf jeden Fall nachrechnen.
10: Er stellt auf die Senatsverwaltung für Stadtentwicklung, Bauen und Wohnen einen sogenannten Mietspiegelrechner auf die Internetseite. Da kann man sich ganz gut durchklicken, um wirklich ganz konkret für die Wohnung die ortsübliche Vergleichsmiete zu ermitteln. Und das empfehlen wir auch, dass man wirklich sich diese Mühe macht und es mal prüft.
9: Ja, kommt ja dann auch so ein bisschen darauf an, wie gut eure Wohnung so ausgestattet ist. Also gerade die Küche oder euer Bad. Mhm. Oder ob ihr überhaupt ein Bad in eurer Wohnung habt. Denn da gibt es vereinzelt wirklich auch noch Wohnungen.
7: Oh je.
9: Wenn ihr aus irgendeinem Grund morgen nach Italien fahren wollt, durch die Alpen über den Brenner, dann lasst es sein, denn die Autobahn an der Stelle ist morgen fast den ganzen Tag gesperrt, weil da demonstriert wird. Die Leute vor Ort haben nämlich keine Lust mehr auf den ganzen Verkehr und den Lärm und wollen deswegen jetzt mal so ein Zeichen setzen. Der ADAC sagt schon, also wer da lang muss, vielleicht nochmal verschieben die Fahrt eher so auf Montag oder Dienstag.
7: Okay.
9: Und dann wird ab heute wieder das Jugendwort des Jahres gesucht. Da wird nachher online alles freigeschaltet. Und Nikolas Hönig vom Langenscheid Verlag, der hat schon zuletzt mal erklärt, wie das alles so abläuft.
11: Wir prüfen dann eigentlich nur, ist es diskriminierend, rassistisch oder beleidigend und ist es kein Kampagnenwort. Wenn die alle Kriterien gecheckt sind, dann kommen die Top 10. Dann kommt die Voting-Phase, dass man aus den Top 10 die Top 3 votet. Und aus den Top 3 wird dann das Siegerwort gewotet und dann wie immer auf der Frankfurter Buchmesse verkündet.
9: Ja, letztes Jahr war das

0: 24.
1: Riz?
2: Das checkst du.
1: Checkst du.
2: Das habe ich mir nämlich gemerkt.
3: 24. Ja,
2: Jugendwort 2025, stimmt. Checkst du, habe ich gerade gegoogelt. Habe ich gerade gegoogelt.
1: Hä, aber letztes Jahr war doch
3: das crazy.
1: Das crazy.
2: Naja, es ist ja immer fürs nächste Jahr. Das crazy ist Jugendwort 2026. Googelt das bitte, ich hab's nachgeschaut. Papa Google hat gesagt, es ist so.
1: Also ich glaube nicht.
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2: An diesem Freitag heute mit der lieben Kollegin Pia
1: Morgen.
2: Und mir, Ben. Und ein Energy Star wird zu einem Pizzastück. Ihr habt richtig gehört. Worauf ihr euch freuen könnt, das besprechen wir noch vor 8 hier in der Show.
1: Ein anderer Energy Star stand gestern hier im Studio und abends habt ihr mit ihm gefeiert. Geschichte dahinter nach Michael Patrick Kelly, The One. Jetzt erstmal Kygo, Khalid und Griffin mit Save My Love hier bei Energy.

0: Diesen Tag wird meine Kollegin Pia wahrscheinlich nie vergessen und ihr auch nicht. Guten Morgen, hier ist Energy am Morgen mit Pia und mir Ben. Gestern stand nämlich dieser junge Mann hier bei uns im Energy Studio. Niall Horan höchstpersönlich.
1: Niall Horan war gestern zu Besuch hier, eine Woche vor seinem Album-Release. Und wir hatten euch ja eingeladen zur Dinner-Party. Und das war so schön mit euch. Ihr hattet auch richtig, richtig viel Spaß. Niall hat am Ende alle überrascht. Mhm. Und ich durfte ihn auch interviewen. Und es ist einfach der netteste Mensch auf diesem Planeten. Der ist so lieb. Es war, eine kleine Kritik gab's. Wir haben ein Spiel gespielt. Ja, ja. Und da haben wir zusammen gesungen. Und ich kann ja nicht singen. Und dann hat er nur zu mir gesagt, it takes a lot of courage. Also war sehr mutig von mir. Also da habe ich wieder Kritik bekommen. Ansonsten war es super, super. Schön.
0: Sehr gut. Alle Highlights vom Abend seht ihr natürlich auch auf unserer Instagram-Seite @energy_de. Und weiter geht's mit einer guten Freundin von Niall Horan, Taylor Swift, jetzt hier bei Energy mit Opelite.

0: Morgen, hier ist Energy am Morgen für euch. Am Freitag mit Pia und Ben. Und wenn Pia an einem Freitag da ist, dann wisst ihr ganz genau, was das heißt. Wir brauchen ein Update.
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2: Und da fangen wir an mit Bad Bunny, denn den seht ihr bald als Pizza mit Sonnenbrille. Er übernimmt in Toy Story 5 seine erste Synchronrolle.
0: Ach, geil.
2: Eben als Pizza mit Sonnenbrille. Film kommt im Juli ins Kino.
0: Cool.
2: Dann geht's weiter mit Miley Cyrus, die einfach beste Person auf diesem Planeten. Mhm. Die Sängerin adoptierte eine rund 20 Jahre alte Schildkröte aus Afrika.
0: Oh.
2: Die ist ja super tierlieb und damit hat sie dem Tier eben auch ein neues Zuhause geschenkt. Und das Tier heißt Teru.
0: Die Schildkröte. 20 Jahre jung muss man sagen. Schildkröte werden ja ewig alt.
2: Die wird ewig alt.
0: Mhm.
2: Und natürlich die Nachricht des Tages. Ariana Grande ist zurück mit ihrem ersten Song seit Jahren. Ihr Album kommt ja auch bald raus.
0: Oh.
2: Und den hören wir natürlich gleich auch im Energy New Hits Friday. Es ist der Lieblingssong, den sie jemals geschrieben hat.
0: Hat sie selber gesagt?
2: Hat sie selber gesagt.
0: Vielversprechend. Wir sind gespannt. Danke, Pia. Jetzt machen wir weiter mit Homewrecker von Sombra. Habt einen wunderschönen Freitag.

0: Ich wollte eigentlich nur einkaufen gehen und wurde fast festgenommen. Guten Morgen, hier ist Energy am Morgen mit Pia und Ben. Es ist tatsächlich passiert. Mein Stammsupermarkt, in den ich seit 125 Jahren gehe, hat mich gestern gegenüber dem, Supermarktdetektiv gestellt.
1: Was?
0: Ich war einkaufen, wollte wieder nach Hause gehen. Auf einmal stellt sich ein junger Mann vor mich und sagt, halt, ich bin hier der Ladendetektiv.
1: Der Ladendetektiv?
0: Und Sie haben gerade etwas nicht bezahlt.
1: Das ist ein Job, Ladendetektiv. Hast du denn auch geklaut? Möchtest
0: Nein, selbstverständlich
1: hier
0: nicht. Bist du wahnsinnig? Ich bin der ordentliche Bürger und hab dann gleich gesagt, ach so, na, das ist ja spannend, was soll ich denn geklaut haben? Und dann hat er meinen Zettel geguckt, hat gesehen, ich habe eh nur drei Sachen gekauft, ein Brot und zwei Dosen Cola. Und dann stand das da drauf und er so, haben Sie noch weitere Sachen? Und habe ich ganz kess gesagt, na, in meinem Rucksack ist nur noch mein nasses Handtuch vom Sport. Wenn Sie das haben wollen, nee, ach, da habe ich mich wohl verguckt. Dann habe ich ganz kess gesagt, na, selbstverständlich. Ich war kurz davor zu sagen, ich möchte Ihren Chef gerne sehen.
1: Ja, man macht sich jetzt ein bisschen Sorgen, ob du Spenden brauchst oder ob du das, also...
0: Wieso brauche ich Spenden?
1: Naja, warum denkt jemand, dass du klauen würdest?
0: Ja, wirklich.
1: Also dann siehst du ja verdächtig aus. Irgendwas stimmt dann da ja nicht.
0: Habe ich kriminelle Energie?
1: Anscheinend ja schon. Laut des Ladendetektivs, was ja ein Job ist in Deutschland, anscheinend ja schon.
0: Absolute Frechheit.
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0: Das Berliner Wetter, fantastisch, wir dürfen wirklich nicht meckern und es bleibt wohl auch übers Wochenende, während im Rest von Deutschland irgendwie Regen und Sturm losgehen und so eine, wie heißt das, Sommerregengewitter, irgendwie sowas, das bleibt bei uns erstmal weg. Am Mittwoch soll es dann bei uns losgehen.
1: Das Besser hoffen wir nicht. Mal auf jeden Fall. 100 Schotter Richtung Treptow zwischen Jakob-Kaiser-Platz und der Avus, da steht ja aktuell 10 Minuten, genau wie auf der 100 Schotter Richtung Wedding zwischen Beckstraße und Schmargendorf.
0: Und bei uns in Berlin müssen wir mal wieder über Mieten sprechen, Jakob, die steigen mal wieder.
14: Da sieht man am neuen Mietspiegel, im Schnitt geht es um gut 7% nach oben im Vergleich zum vorletzten Jahr. Die Preise hier sind ja dann immer eine Orientierung für die Vermieter, die dürfen vor Ort nicht über diesen Mietspiegel gehen, aber halt bis dahin. Also warnt euch, ich sage euch schon mal, es könnte Post kommen.
0: Okay.
14: Nur Neubauten sind bei der ganzen Sache ja raus. Da gilt ja nicht mal die Mietpreisbremse. Und da kritisiert der Mieterverein, dass da immer noch Wohnungen mit reingerechnet werden, die ab 2014 gebaut worden sind. Hm. Das fühlt sich an, wie als war es gestern, aber es ist einfach schon mal 12 Jahre her. So neu sind die gar nicht mehr. Nee. Dann werdet ihr jetzt am Wochenende sicherlich wieder was sehen zum Thema Olympia. Da geht es dann mal nicht um uns in Berlin, sondern um Hamburg. Da können die Leute nämlich noch bis übermorgen abstimmen, ob sich Hamburg jetzt überhaupt bewerben haben will oder nicht. Unser Ex-Kanzler Olaf Scholz hat auch schon gesagt, wie er sich entscheiden würde.
15: Ich darf ja nicht mit abstimmen, weil ich ja in Potsdam gemeldet bin und dort der Abgeordnete, aber ich würde dafür stimmen, wäre ich hier.
14: Ja, wir bei uns in Berlin wollen ja auch die Spiele haben. Bei uns gibt es noch keine Abstimmung. Aber auch die Leute in München und Köln-Rhein-Ruhr haben Interesse. Und die große Entscheidung dazu gibt es dann im September. Und dann ist das Wochenende mal wieder voll mit Fußball. Morgen haben wir Champions-League-Finale, Paris Saint-Germain gegen Arsenal. Und übermorgen spielt unsere Nationalmannschaft gegen Finnland. Da können wir schon mal sehen, wie WM-ready wir so sind. Unser DFB-Sportdirektor Rudi Völler meint, ja, eigentlich ganz okay.
16: Wir gehören jetzt nicht zu den absoluten Top-Favoriten. Da gibt es sicherlich 3, 4 andere. Aber ich bin fest davon überzeugt, so wie ich die Mannschaft kenne, Jüland kenne, es wird schwer sein, gegen uns zu gewinnen. Da bin ich von überzeugt.
14: Ja, morgen Abend das Champions-League-Finale, übrigens mal sehr früh, schon um 18 Uhr. Oh. Unser Spiel gegen Finnland, übermorgen gibt es dann 20:45.
0: Danke, Rudi Völler. Pia, an was denkst du, wenn du an Rudi Völler denkst?
1: Es gibt nur einen Rudi Völler.
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0: Heute mit Pia und
1: Morgen.
0: Ben. Wir spielen zusammen Fakt oder Fake. Heute geht es um ungeahnte Folgen von, Achtung, Bienenstich. Hört alles noch vor 8:30 bei uns.
1: Vorher sprechen wir über eine alte Lampe.
0: Ja.
1: Wie ihr dadurch so richtig was absahnt, das besprechen wir nach Kamerad Be Mine. Und jetzt erstmal Harry Styles mit American Girls hier bei Energy.

0: Möbelstück seid ihr. Energy am Morgen ist an, heute mit mir, Pia und Ben.
1: Morgen.
0: Und es geht genau um diesen Song hier.
2: Wäre ich ein Möbelstück, dann wäre ich
1: Achtung.
2: Eine Lampe aus den 70ern.
1: Ey, ey.
0: Eine Lampe aus den 70ern oder vielleicht doch was anderes. Ja. Was wäre es denn bei euch? 030 26 12 345.
1: Wäre ich ein Möbelstück, liebe Pia, ja, dann wäre ich so eine LED-Lichtstripes, die man hinter den Fernseher macht, die dann quasi das, was auf dem Fernseher ist, nochmal als Licht in den Raum machen.
0: Okay.
1: Ich wäre quasi so eine LED-Stripes, die sind ganz cool. Man
0: also
1: denkt
0: ein bisschen
1: sich so,
0: unnötig auch.
1: Aber komplett unnötig und spätestens nach einer Woche ist man genervt davon.
0: So viel Selbstreflexion hätte ich von dir gar nicht erwartet,
1: Erwachsen,
0: Ben.
1: Erwachsen, oder? Ja. Dankeschön.
0: Egal, was für ein Möbelstück ihr seid, sagt uns gerne, was ihr euch für zu Hause kauft oder braucht, denn Anna, das ist das Energy-Wunschbon, bedeutet, ihr kauft einfach mal, wir zahlen das Ganze Montagmorgen 8 Uhr, ziehen wir einen Namen und jetzt mitmachen auf energy.de.
1: Und jetzt geht's erstmal weiter mit Out of the Dark, die neue Nummer von

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1: Morgen, hier seid natürlich am Morgen mit Pia, Jakob und Ben. Ihr merkt schon, bei uns ist Freitagsstimmung. Deswegen müssen wir uns jetzt erstmal sammeln und klug sein.
2: Fake.
1: Und da hilft uns Jakob, der lügt jetzt nämlich oder erzählt er die Wahrheit, wir finden es raus.
3: Wenn man auf dem Weg zur Arbeit von einer Biene oder Wespe gestochen wird, dann ist das ein Arbeitsunfall. Fakt oder Fake?
1: Safe. Sofort wieder umdrehen, nach Hause gehen, hinlegen, warten. Ja.
0: Na, aber ich glaube, man muss dann zum Arzt, weil ich glaube, bei Arbeitsunfall muss man ja zum Arzt. Ja. Und wahrscheinlich kommt es auch darauf an, wo die Biene hinsticht, ob man vielleicht allergisch ist.
3: Ja. Nein? Achso, ich dachte regionenmäßig.
0: Nein.
1: Wenn es in den Hintern, dann ist schon noch okay. Ja, wir sagen auf jeden Fall, es ist ein Fakt.
3: Also, wenn man auf dem Weg zur Arbeit von einer Biene oder Wespe gestochen wird, dann ist es ein Arbeitsunfall, ist ein
0: Fakt.
3: Oh. Ja, wir sind ja in Deutschland, hat ein Gericht zuletzt so entschieden. Das heißt, wenn euch das mal passieren sollte, meldet das eurem Arbeitgeber und geht zum Durchgangsarzt. Ja. Das ist der Arzt eurer Wahl in dem Fall. Jetzt muss ein Gericht nur noch klären, wie ist das bei Mückenstichen.
1: Ich hab ein neues Hobby. Ich sag so, ich werde Bienenzüchter und ich habe eine Biene bei, die mich immer jetzt... Jonathan, jetzt musst du mich stechen, weil jetzt ich habe keinen Bock auf
0: Ben
1: Arbeit.
0: Ben kommt nie wieder, immer Arbeitsunfall.
1: Jetzt kommt Biene Benson Boone mit Sorry I'm Here for Someone Else auf Energy.
0: Biene Benson.

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4: Wen will sie eigentlich noch alles treffen? Guten Morgen, hier ist Energy am Morgen mit Pia und
5: Morgen.
4: Ben. Ich fasse euch mal die letzten Tage von meiner Kollegin Pia zusammen. Ich sag nur Niall Horan, getroffen, interviewt.
5: Ja, ja.
4: Gracie Abrams, ebenfalls getroffen, interviewt. Wer soll es als nächstes sein? Wenn du dir jetzt einen nächsten Star wünschen könntest, wo du sagst, okay, die jetzt bitte oder den jetzt bitte vor mein Mikrofon, wer soll es werden?
5: Miley Cyrus ist, glaube ich, so das Oberste, was geht. Oder das Harry Styles wäre auch richtig, richtig krass.
4: Oh.
5: Aber ich glaube Miley Cyrus, ja.
4: Die du getroffen hast, Niall und Gracie, wie waren die so?
5: Beide fantastisch.
4: Schön.
5: Ganz, ganz liebe Menschen.
4: Ja.
5: Super easy, irgendwie mit denen zu agieren, die zu Fragen zu stellen, alles. Man fühlt sich sofort gut. Man hat irgendwie sogar keine Wörter dafür oder Worte dafür. Siehst du, ich verliere mein Deutsch schon, weil das einfach ganz, ganz toll war. Und Gracie Abrams geht auch auf Tour jetzt.
4: Ah,
5: hat sie gestern verkündet.
4: Ja, oh,
5: kommt auch nach Berlin nächstes Jahr und ich glaube, das wird richtig cool. Niall Horan geht auch auf Tour, präsentiert von Energy im Oktober.
4: Oh,
5: gibt's auch eure Tickets noch bei Energy in der App.
4: Ja, oder wir sichern uns die Tickets. Die machen
5: oder,
4: wir natürlich
5: oder,
4: auch.
5: Ja, genau,
4: nehmt uns bitte nicht Tickets weg. Dankeschön.
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18: 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Die Flitterwochen sind allerdings schon bezahlt, also tritt Matt die Reise kurzerhand alleine an.
21: Haben Sie das Honeymoon-Paket gebucht?
22: Ja.
21: Gehören dazu nicht zwei?
22: Das ist was Persönliches.
21: Oh. Sie ist nicht aufgetaucht.
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23: Du musst es versuchen und habe keine Angst.
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4: Berliner Wetter sieht fantastisch aus und soll auch das ganze Wochenende schön bleiben. Das hoffe ich einfach mal, weil mein Radar mir das so anzeigt. Morgen und übermorgen 25 Grad. Sonne satt nicht unbedingt. Ja, es sind Wolken im Spiel, aber die Niederschlagswahrscheinlichkeiten sind bei unter 10%. Freunde, das wird fantastisch.
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5: Und auf der 100 in Richtung Treptow, da ist die Einfahrt Siemensdamm gesperrt. Außerdem auf der gleichen 100, gleiche Richtung zwischen Jakob-Kaiser-Platz und AWOS steht hier immer noch so 10 Minuten.
4: Und Jakob, da müssen wir wieder über das reden, was uns alle wahnsinnig macht in Berlin, und zwar die Mieten.
24: Denn es gibt jetzt den neuen Mietspiegel. Da sieht man im Vergleich zum vorletzten Jahr sind die Mieten um 50 Cent gestiegen.
4: 50 Cent.
24: Auf jetzt knapp unter 8 Euro den Quadratmeter. Wiebke Werner ist vom Mieterverein und die sagt beim RBB, das klingt zwar erstmal gut, es gibt aber ein großes Problem.
25: Entwicklung der Oberwerte in einigen Baualtersklassen. Da geht wirklich die Post ab, vor allen Dingen in den Baualtersklassen, in denen die Mietpreisbremse keine Anwendung findet, nämlich dem Neubau seit 2014.
24: Ja, und da haben wir dann plötzlich fast überall Preise von über 20 Euro den Quadratmeter. Und das gilt ja auch für Wohnungen, wie gesagt, von 2014. Das ist aber schon 12 Jahre her. Ich weiß nicht, ob das noch als neu gilt. Dann ist ja der Tiergartentunnel seit fast 2 Monaten unter der Woche nachts immer zu, weil man nicht genug Leute für die Überwachung per Kamera hat. Erst hat es ja die Info gegeben, das klärt sich bis zum Sommer. Jetzt schreibt der Tagesspiegel, das geht noch so bis August. So lange muss man also nachts eine Umleitung durch Tiergarten oder Mitte fahren. Ich auch jeden Tag.
4: Ich wollte es gerade sagen, wer fährt denn da lang?
24: Und es gilt auch für die Busse. Ach so. Und das ist auch für die BVG inzwischen sehr, sehr teuer.
4: Ja, klar.
24: Und dann ist Germany's Next Topmodel mal wieder durch. Gestern war großes Finale. Und die große Frage war ja, werden es am Ende die beiden Kandidaten, die man schon vorher gespoilert hatte, aus Versehen? Ja, wurde es. Aurelie und Ivo haben es gemacht. Wow. Und Heidi hatte dann direkt noch eine ganz große Botschaft.
26: Und wenn sie da draußen sagt, ich habe auch Lust mitzumachen, dann los. Sie können sich schon für die neue Staffel bewerben. Viel Erfolg. Und wer weiß, vielleicht sehen wir uns ja schon ganz bald wieder.
24: Ja. Alterslimits, Ben, gibt's ja nicht. Also der Weg steht für dich frei. Das wäre dann Staffel 22.
5: Ich sehe ihn da.
4: Ich will nicht anecken, aber warum stoppt das keiner? Staffel 22 von Germany. So viele, und ich liebe Deutschland, so viele hübsche Menschen haben wir einfach nicht. So viel hat kein Land hat 22 Staffeln hübsche Menschen.

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0: Und hier sind Anna Gutenmorgen, Jakob und Ben.
2: Heute mit der lieben Kollegin Pia.
3: Morgen.
2: Und mir Ben, wobei ich sagen muss, Pia ist vielleicht bald weg. Sie hat ein neues Jobangebot bekommen von einem Energy Star. Um wen es geht und wie es dazu kam, besprechen wir alles in Ruhe gleich.
3: Jetzt erstmal Loi mit Get Lucky, davor aber noch die fantastische Olivia Dean mit So Easy hier bei Energy.

0: Stellt euch mal bitte vor, euer absoluter Lieblings-Energy-Star bietet euch einen Job an. Genau das ist hier passiert. Guten Morgen, hier ist Energy am Morgen mit Pia und Ben.
1: Morgen.
0: Gestern stand er nämlich im Energy-Studio. Niall Horan.
1: Ja, er war zu Besuch eine Woche, bevor sein Album rauskommt. Und wir hatten euch ja auch eingeladen zu einer Dinnerparty mit ihm. Und es war wunderschön. Ihr hattet ganz, ganz viel Spaß. Er hatte sehr viel Spaß. Es war einfach ein fantastischer Tag.
0: Schön.
1: Und in unserem Interview habe ich ihm ein paar Ideen vorgeschlagen für kommende Projekte. Und dann ist einfach das hier passiert.
2: I need you to work for my record label.
1: Oh, I'm here. Sorry to the radio station.
2: Bye bye, I'm gone. You're firing out all these good ideas.
0: Oh, wow. Ja. Hä, Pia? Niall Horan?
1: Also das war so krass. Ich bin immer noch ganz happy.
0: Was hast du denn für Ideen gepitcht? Was war denn die Idee, die du so begeistert hast?
1: Das sind ja ein paar auch natürlich unreleased-Song-Sachen.
0: So genau, jetzt.
1: Und da habe ich ein paar Ideen gepitcht.
0: Highlights vom Abend seht ihr aber bei uns auf der Instagram-Seite @energy_de. Und sie stand auch neulich erst hier im Energy-Studio. Bebe Rexha mit New Religion habt ihr jetzt hier auf Energy. Die

0: Jetzt geht's hier weiter mit einem absoluten Energy-Hit. Mike Posner mit I Took a Pill in Ibiza.
1: Und ich war noch nie auf Ibiza, das muss ich mich mal outen. Ich liebe ja Inseln, liebe ja gerade das Mittelmeer. Auf welche Insel würdest du gehen, wenn ich jetzt sagen müsste, pass auf, zwei Wochen Urlaub auf einer Insel, welche Urlaub fährt dir ein?
0: Turks and Caicos.
1: Oh wow, mein Gott, du bist ja fancy.
0: Ja, ist so wunderschön.
1: Beste, warst du schon sogar?
0: Beste Insel, auf der ich jemals war.
1: Was bist du für eine Reiche? Kein Wunder, dass du einen Adelstitel hattest.
0: Natürlich nicht ich mit meinem Geld, sondern mit meiner Gastfamilie damals. Da haben die halt Urlaub gemacht.
1: Mein Gott, Wahnsinn. Ich bin höchstens auf Usedom mal gewesen als Kind.
0: Ja, auch schön.
1: Ja, schön und ein bisschen bodenständiger, ja. 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

0: Jetzt laufen wir, und zwar für den guten Zweck.
1: Energy am Morgen ist an mit mir, Pia und Ben.
0: Morgen.
1: Und mit dieser Botschaft.
2: 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Sonntag um 9 Uhr, gerne so 15 Minuten vorher da sein, damit wir so, ja, uns erstmal treffen können und uns aufwärmen und dann um 9 Uhr wir alle zusammen ein paar Kilometer für Cancel Cancer laufen können.
1: Sehr, sehr gute Sache. Jeder gelaufene Kilometer wird an Familien und Kinder gespendet, die von Krebs betroffen sind. Richtig tolle Aktion, unterstützen wir sehr, sehr gerne. Mehr Infos zu Cancel Cancer findet ihr auf energy.de. 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
1: Schönen guten Morgen. Hier ist Energy am Morgen. Heute mit mir, Pia und Ben.
2: Morgen. Und wenn man eine Sache über mich weiß, dann ist es, ich liebe Olympische Spiele. Mein Ziel ist es immer noch, auch mit 39 mal bei Olympischen Spielen dabei zu sein und eine Medaille zu gewinnen. Ich weiß noch nicht, in welcher Sportart. Aber ich habe gute Nachrichten für alle Olympia-Freaks wie mich. Jakob im Update erzählt uns gleich, dass Deutschland einige Regionen hat, die Olympische Spiele gerne austragen möchten. Gibt's gleich.
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2: Gucken wir uns das Berliner Wetter an. Es sieht sehr gut aus. Blauer Himmel. Wir kriegen heute, ich guck mal die Maximaltemperatur an. Wo finde ich die eigentlich? Da 26 Grad wow. Heute, gar nicht so schlecht. Am Wochenende auch nicht so schlecht, 25 Grad. Und das mit dem Regen hält sich auch zurück. Wir haben nur am Sonntag eine Regenwahrscheinlichkeit von 40%. Aber eine Wolke sehe ich da gar nicht. Wir gucken einfach mal, was wird.
1: Sehr gut. 100 Stadt in Richtung Treptow zwischen Jakob-Kaiser-Platz und Avus. Steht dir immer noch 10 Minuten. Genau wie auch auf der 100 Stadt Richtung Wedding zwischen Wechsstraße und Magendorf, da braucht ihr auch 10 Minuten länger.
2: Trotzdem ist es sicherer bei den Berliner Straßen, weil Jakobs Auto ist kaputt und der fährt derzeit nicht Auto.
14: Toll!
2: Wollte ich nur so gesagt haben. Und bei uns in Berlin hofft man ja immer wieder, vielleicht werden die Mieten jetzt mal nicht so hoch steigen. Jakob, Wie sieht's da aus?
14: Ich kann eure Hoffnung zerstören.
2: Yay.
14: Sie sind doch wieder gestiegen. In den letzten 2 Jahren im Schnitt wieder um 7% den Quadratmeter. Hm. Unser Wohnsenator Gebler sagt im RBB, ist ja aber eigentlich ganz okay.
15: Ich denke, mit den 50 Cent in 2 Jahren stehen wir eher im mittleren Bereich, was Mieterhöhungen angeht. Und es zeigt sich, dass im Bestand wir mit 7,71 Euro im Median immer noch sehr niedrig liegen.
14: Der Mieterverein ist aber nicht so happy. Da wird gesagt, also gerade bei den mittleren und guten neueren Wohnlagen ist die Steigerung viel, viel krasser. Da geht es um teilweise 50% nach oben. Das heißt, viele kriegen jetzt wahrscheinlich wieder Post und die Miete geht rauf. Da könnt ihr aber auf jeden Fall online abchecken, ob das auch alles legal ist und im Rahmen. Mhm. Dann ist die U6 im Norden ja schon seit 4 Jahren unterbrochen. Da wird ganz viel gebaut. Und man wird jetzt nochmal später fertig als sowieso schon geplant. Die BZ berichtet, man fährt frühestens nächstes Jahr wieder durch bis Alt-Tegel. Liegt wohl daran, dass alles sehr kompliziert ist zu bauen, wird da gesagt. Und der böse lange Winter, der soll auch schuld sein. Und noch knapp 3 Wochen, dann geht ja die Fußball-WM los und überall ploppen jetzt so diese ganzen WM-Songs auf. Jetzt kommt der nächste, bei Magenta TV soll immer Helene Fischer laufen mit ihrem neuen Song Heute Nacht.
16: Heute Nacht, heute Nacht können wir unsterblich sein.
2: Ja.
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14: Schon, oder?
2: Sehr.
14: Geht okay, klar.
2: Oder?
14: Ja, so eine Koop mit ihren Fußball ist ja aber auch nicht neu, muss man sagen. Sie hat ja zum Weltmeistertitel 2014 mit unserer Mannschaft auf der Fanmeile gesungen.
2: Mhm,
14: und sie hat ja auch schon mal die ganz bekannte Halbzeitshow im DFB-Pokal gemacht, wo sie für ausgebuht worden
2: ist. Ja, sind Fußballfans nicht die riesigsten Fan von so Halbzeitshows?
1: Ist so ein bisschen, finde ich, die deutsche J-Lo.
2: Oh, wow.
1: Helene Fischer.
14: Oder
1: ja.
14: Shakira, oder?
1: Ja, oder? Ja, Shakira, ja.
14: J-Lo. Eine Mischung.
1: Ja.
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2: Und an einem Freitag haben wir natürlich die New Hits Friday für euch. Immer die beste Mucke, die neu rausgekommen ist. Und das allergrößte Highlight gibt's gleich, und zwar eine neue Zusammenarbeit von David Guetta und Bebe Rexha. Das funktioniert hoffentlich auch wieder.
1: Jetzt aber erstmal Houston und Jack Style mit Turn the Lights Off hier bei Energy.

0: Morgen, hier ist Energy am Morgen für euch am Freitag mit Pia und Ben. Morgen. Und ihr wisst ganz genau, Freitag bedeutet neue Musik.
1: Und wenn diese beiden Leute zusammenarbeiten, dann kommt da einfach jedes Mal ein Überhit raus.
0: Pia und Ben.
1: Oder eben Bibi Rexha und David Guetta. Oh, wow. Und tick erfolgreicher als wir beide.
0: Ja, denke ich.
1: Kennt ihr schon von einem Good und jetzt neue Nummer Sad Girls hier bei Energy.

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15: Berliner Wetter einfach fantastisch. Auch das Wochenende sieht gar nicht so schlecht aus, wie viele befürchtet haben. Das mit dem Regen, das scheint in die nächste Woche abzuziehen. Am Wochenende Temperaturen über 25 Grad.
16: Auf der 100 Stadtring Richtung Treptow. Stadtring Richtung Treptow. Da steht hier immer noch zwischen Jakob-Kaiser-Platz und Avus 10 Minuten. Genauso wie auf der 100 Stadtring Richtung Wedding. Zwischen Wechstraße und Schmargendorf. Da steht ihr auch 10 Minuten.
15: Und wenn ihr eine bezahlbare Wohnung bei uns in Berlin habt, dann ist das super für euch. Könnte aber sein, dass ihr wieder mehr Zeit zahlen müsst.
17: Ja, denn der neue Mietspiegel ist raus und da gehen die Mieten im Schnitt um 7% nach oben. Heißt, viele Vermieter können die Mieten dann wieder bis zu dieser Grenze anheben. Wiebke Werner vom Mieterverein sagt im RBB. Da aber auf jeden Fall, wenn ihr Post bekommt, nachrechnen.
18: Da erstellt auch die Senatsverwaltung für Stadtentwicklung, Bauen und Wohnen einen sogenannten Mietspiegelrechner auf die Internetseite. Da kann man sich ganz gut durchklicken, um wirklich ganz konkret für die Wohnung die ortsübliche Vergleichsmiete zu ermitteln. Und das empfehlen wir auch, dass man wirklich sich diese Mühe macht und es mal prüft.
17: Kommt ja dann immer auch so ein bisschen drauf an, wie gut eure Wohnung so ausgestattet ist. Also habt ihr eine Abstellkammer, eine gute Küche? Wie sieht euer Bad aus? Habt ihr überhaupt ein Bad? Denn es soll noch Wohnungen geben, wo das nicht der Fall ist.
15: Ich habe eine Berliner Nasszelle.
17: Dann macht heute das nächste Freibad bei uns in Berlin auf. Passt ja auch zum Wetter. Das Bad am Olympiastadion ist es. Bei dem anderen Bad gibt es aber ein paar Problemchen. Und zwar am Columbia-Bad in Neukölln. Da wird es noch gut 3 Wochen dauern, bis man da endlich rein kann. Denn man wartet immer noch auf einen Filter. Für die Filteranlage gibt's anscheinend Lieferschwierigkeiten. Und dann wird ab heute wieder das Jugendwort des Jahres gesucht. Könnt ihr online beim Langenscheid Verlag eure Ideen einreichen. Nikolas Hönig vom Verlag hat schon mal gesagt, da geht natürlich ganz viel. Auch was, was man so, ja, unterwegs aufschnappt.
0: Ich habe das letzte Mal in der Bahn ein schönes Ding gehört, hat ein Kumpel zu seinem Freund gesagt, wild. Und er hat es irgendwie so angenehm betont, dass ich mir gedacht habe, also der war auf jeden Fall jünger als ich, dass ich gedacht habe, das fände ich irgendwie wild. Also ich fand's schön.
17: Ja. Letztes Jahr ist es übrigens ja das Crazy geworden und das Jahr davor war es Aura.
15: Und Aura hatte ich erraten. Also es ist jetzt auch schon 2 Jahre her, dass ich stolz darauf sein kann. Aber Aura habe ich vorher schon gecallt.
16: Ja, man muss natürlich auch die Siege feiern, die man so hat im Leben.
15: Den einen, das ist leider.
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16: Heute mit mir Pia und Ben.
15: Morgen.
16: Gleich geht es um das perfekte Rezept für eine Serie. Oh. Was dazu gehört und welcher Rekord gerade gebrochen wurde, das besprechen wir nach BTS und Swim hier bei Energy. Swim.

0: Ein erfolgreiches Buch wird zu einer Serie, bricht haufenweise Rekorde. Das kennen wir und es ist schon wieder passiert. Guten Morgen, hier ist Energy am Morgen mit Pia und
1: Morgen.
0: Ben. Vor 2 Wochen erschien die Serie Off Campus bei Prime. In der Zeit wurde sie jetzt 36 Millionen Mal gesehen. Das ist absoluter Rekord, besonders beliebt bei Frauen zwischen 18 und 34.
1: Ja, und die Serie trifft auch genauso in der Mitte des Herzens von dieser Zielgruppe, weil es geht um ein College und um auch wieder Eishockey ist ganz viel vertreten. Es geht eigentlich darum, dass eine, Hannah heißt die, sich quasi mit einem Eishockeyspieler, die spielen Paar, also die spielen eine Beziehung vor, Hannah eigentlich verliebt ist in einen anderen Typen. Und um den eifersüchtig zu machen, spielen sie quasi eine Beziehung vor. Und was dann alles noch passiert, möchte ich gar nicht spoilern. Ist aber auf jeden Fall, ja.
0: Das ist wieder so auffällig. Es ist wieder eine Buchverfilmung. Mhm. Heated Rivalry, Bridgerton, Sommer, als ich schön wurde, Maxton Hall, alles Serien, die auf Büchern basieren. Und Pia, jetzt ist die Frage, lohnt sich diese Serie auch auf Campus?
1: Ja, ich würde hier eine kleine Achtung machen. Wenn ihr die Serie anfangt, dann werdet ihr damit nicht aufhören und ihr werdet alle 8 Folgen am Stück durchgucken. Deswegen nehmt euch auf jeden Fall Zeit, weil sonst passiert es so wie bei mir und ich bin nachts dann wach, um die weiterzugucken. Aber Leute, es lohnt sich auf jeden Fall. Off Campus, zu 100% eine Empfehlung von mir.
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1: Einen wunderschönen Start in den Freitag wünsche ich euch. 10 Uhr haben wir's. Es ist Wochenende, es ist Release Day. Deswegen erwartet uns in einer Viertelstunde eine ganz neue Nummer von Baby Rexha und David Guetta. Den Anfang macht jetzt Tiffany Ares mit Vertigo und ich bin's, Jale. Salam, happy weekend.
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Was macht man, wenn man ein gebrochenes Herz hat? Na klar, auf die Tanzfläche gehen. Energy, New Hits Friday. Darum geht's in der neuesten Kollabo von Energy Star David Guetta und Bebe Rexha. Nicht ihre erste gemeinsame Nummer, aber die neueste. Heute rausgekommen, wir hören direkt zusammen rein. Alle weiteren neuen Hits des Tages hört ihr wie immer im New Hits Friday Podcast jetzt. David Guetta und Bebe Rexha mit Sad.

0: country star Niall Horan. Euch ein Jobangebot gemacht hätte, wärt ihr am nächsten Tag noch zur Arbeit gegangen? Energy ist an, immer die besten neuen Hits mit mir, Jale. Und für Kollegin Pia, die ihr die Woche bei Energy am Morgen gehört habt, ist das wirklich so passiert.
1: I need you to work to my record label.
2: Oh, I'm here. Sorry to the radio station.
1: Bye bye, I'm gone. You're firing out all these good ideas.
0: Er hat ihr einfach gestern ein Jobangebot gemacht, war nämlich bei uns zu Gast und die beiden haben sich so, so gut verstanden. Und sie war, by the way, trotzdem heute früh ab 5 für euch bei Energy am Morgen am Start. Einfach eine Maschine, diese Frau. Alle Highlights von seinem Besuch und auch von seiner Dinnerparty mit euch zusammen hier in Berlin seht ihr auf Insta at energy-de und auf energy.berlin. Was für ein Traum.
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0: Nicht zu heiß, nicht zu kalt und volle Sonne, Freunde. Es gibt nichts zu meckern. Kaum Wolken, 26 Grad maximal. Macht euch den wunderschönsten Freitag.
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0: In der City erwartet euch im Westen eine kleine Behinderung. In Charlottenburg auf der Zillestraße. Die ist nämlich zwischen Richard-Wagner- und Wilmersdorfer Straße in beide Richtungen voll gesperrt. Noch bis heute Abend. Ansonsten ist die 100 Richtung Treptow ein bisschen voller. Da habt ihr mal zwischen Jakob-Kaiser-Platz und Dreieck Charlottenburg mindestens 10 Minütchen extra dabei.

0: immer die besten neuen Hits mit mir, Jale. Und hier kommen Dinge, die euch nicht jucken sollten, ja? Also einmal das Aussehen von anderen Menschen. 2026 kommentieren wir nicht, denken wir bitte nicht drüber nach, geht uns nichts an. Dann, was andere Menschen mit ihrem Leben machen, ja? Skurrile Hobbys, Bouldern, Stricken, ist uns egal. Jeder macht sein Ding. Und zu guter Letzt, sollten euch die Preise für Möbelstücke nicht jucken. Sollte euch völlig egal sein, hört da nur auf euer Herz, denn die Kosten gehen ja eh auf uns.
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0: kann man ja bald Äpfel kaufen, die auch Leute mit Apfelallergie essen können. Diese neuen Apfelsorten heißen dann übrigens Zinn 168 und Zinn 186.
1: Wenn du einen Apfel isst, obwohl du eine Apfelallergie hast, das finde ich total sinnlos.
2: Oh Mann, das habe ich gar nicht vermisst.
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uns auf der kanarischen Partyinsel Ibiza. Hier entsteht erstmals die Idee für diesen unglaublichen Banger von Palm Monkey, The Palm Tree Boy und Russi, Freunde. Es ist der Song für den Sommer. Es geht um Leichtigkeit, es geht um Tanzen. Genau das, was wir jetzt brauchen. Agassi hier auf Energy, immer die besten neuen Hits.

0: am Stück natürlich, wo es in der Viertelstunde mit Nico Santos weitergeht. Den Anfang macht Olivia Dean mit So Easy to Fall in Love.
1: Ah, Motto fürs Wochenende, oder? Und ich bin's, Jale. Salam.

einer spanischen Finca auf Mallorca, wo man das Meer sieht und die Sonne auf der Haut spürt. Na klar, da entstehen die schönsten Songs und deswegen hat Energy Star Nico Santos das auch gemacht. Er ist zurück in seine Heimat Mallorca und hat da diesen Song geschrieben und aufgenommen und das Ergebnis ist so, so schön. Hören wir jetzt hier immer die besten neuen Hits auf Energy mit

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3: Wenn man auf dem Weg zur Arbeit von einer Biene oder Wespe gestochen wird, dann ist es ein Arbeitsunfall, ist ein
4: Fakt.
3: Wow. Ja, wir sind ja in Deutschland, hat ein Gericht zuletzt so entschieden. Das heißt, wenn euch das mal passieren sollte, meldet das eurem Arbeitgeber und geht zum Durchgangsarzt.
5: Ja. Ich hab ein neues Hobby. Ich sag so, ich werde Bienenzüchter und ich habe eine Biene bei, die mich immer jetzt... Jonathan, jetzt musst du mich jetzt stechen, weil jetzt, ich ja. habe keinen Bock auf Arbeit.
4: Ben kommt nie wieder, immer Arbeitsunfall.
2: Also ich glaube, ich gehe jetzt mal auf Wespen- und Bienenjagd und für euch gibt's das nächste Wissen, das man wirklich gebrauchen kann, in einer neuen Runde Fakt oder Fake, Montag früh bei Energy am Morgen.
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3: Wetter. Im Park sitzen und sich schön sonnen, aber nicht richtig schwitzen, weil es gibt ein bisschen Wind. Das erwartet uns dieses Wochenende mit durchschnittlichen 25 Grad, bevor es sich Montag leider wieder zuzieht und regnet. Also genießt das Wochenende. Die A100 ist Richtung Treptow gerade am vollsten. Da braucht ihr mindestens 20 Minuten länger zwischen Jakob-Kaiser-Platz und Dreieck-Funkturm. Außerdem staut sich's auch Richtung Wedding zwischen Wechstraße und Schmargendorf. Da sind's aber nur 10 Minuten. Die hat man ja in Berlin sowieso immer dabei, hoffentlich. Was ihr auch dabei haben müsst, ist gute Laune für den Juli. Was da for free auf euch wartet, das klären wir hier in 15 Minuten. Jetzt Baby Rexha mit New Religion. Hier auf Energy immer die besten neuen Hits.

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Als ich vor über 20 Jahren in einem winzigen New Yorker Studio stand, um diesen Song aufzunehmen, war Lumidee gerade einmal 19 Jahre alt, auch noch richtig fett erkältet und hat trotzdem diesen absoluten Banger produziert, den wir eben über 20 Jahre später immer noch feiern und lieben. Oh oh, Freunde, jetzt gute Laune hier zum Freitag. Auf Energy immer die besten neuen Hits mit Never Leave You.

0: dass ihr mit mir, Jale, hier am Start seid. Mittendrin in euren 10 Hits am Stück.
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0: Energy. 12 Uhr an diesem Freitag heißt natürlich ganz neue Mucke für uns. Gibt's in einer Viertelstunde von Baby Rexha und David Guetta. Jetzt Alex Warren mit Fever Dream. Happy Weekend, Freunde.

Insta-Kommentaren zufolge soll gerade die Breakup- und Heartbreak-Season sein, ja? Und da kommt dieser Song gerade recht. Energy, New Hits Friday. Energy Stars, Bebe Rexha und David Guetta haben sich mal wieder zusammengetan, um einen Banger für uns zu liefern. Und hier geht's darum, mit einem gebrochenen Herzen oder trotz eines gebrochenen Herzens das Leben willkommen zu heißen. Ja, hör mal rein.

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1: Wenn ihr gesunde Beine habt, Freunde, dann könnt ihr das Leben von krebskranken Kindern schon verbessern.
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1: Die gibt's immer bei Energy am Morgen für euch und machen euch dieses Wochenende zu Kinder- und FamilienheldInnen nur durch Sport. Am Sonntag könnt ihr nämlich im Olympiastadion bei Kilometer gegen Krebs mitrennen, veranstaltet von Cancel Cancer. GZSZ-Schauspieler Patrick Fernandez ist Ambassador der ganzen Aktion und hat uns mal erklärt, wie das genau funktioniert.
3: Jeden Kilometer gibt es Firmen, die schon Sponsor sind von dem Event und die spenden für jeden Kilometer. Deswegen ist es wichtig, einfach aufzutauchen, Sonntagmorgen. Eine kleine Runde joggen von 9 bis 10, einfach 5 oder 10 Kilometer machen und helfen.
1: 2 oder 3 reichen aber auch schon. Treffpunkt ist 9 Uhr morgens im Olympiastadion. Und wer die Eckdaten jetzt nochmal genauer braucht, der checkt einfach unsere Insta-Story @energy.berlin.
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1: Wetter. Picknicken, im Park liegen, schwimmen, all das geht fantastisch dieses Wochenende, denn es erwarten uns Sonne, 25 Grad und wirklich kaum Wind. Am Montag soll es dann schon wieder regnen, deswegen nutzt die Zeit, solange ihr könnt.
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1: Verkehr. Sieht relativ ruhig aus. Auf der A100 Richtung Treptow habt ihr eure provisorischen 10 Minuten extra dabei zwischen Jakob-Kaiser-Platz und Dreieck-Funkturm. Da könntet ihr sie gebrauchen. Und Richtung Wedding staut sich ein bisschen minimal zwischen Wechsstraße und Schmargendorf. Ansonsten können wir den Berliner Verkehr hier wirklich mal hinter uns lassen und widmen uns gleich dem Sommer. Er ist nämlich endlich da und wir zelebrieren ihn ganz besonders gleich hier in 15 Minuten. Jetzt BTS mit Swim hier auf Energy. 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

0: Die American Music Awards zeichnen eine koreanische Band mit dem Sommersong aus. BTS mit Swim hat diese Auszeichnung bekommen. Dann zeichnet Europa diesen Song aus. ESC-Gewinnerin Dara hat ja mit Bangaranga Europa erobert. Aber wer euch diesen Sommer erobert, also was euer Sommersong des Jahres ist, das entscheidet ihr mal schön selbst.
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0: die beiden Jungs von Two Colors mitbekommen haben, dass man in Japan, Australien und Mexiko sogar ihre Musik feiert, da wussten sie, ja, wir haben Erfolg. Und völlig zu Recht, das Berliner Musikduo macht immer noch jede Nuance selbst. Und das ist so unique, das hört man raus. Mad World hören wir jetzt hier auf Energy, immer die besten neuen Hits.
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0: 5 und Cardi B mit Girls Like You hier auf Energy. Was für ein Song. Wir machen direkt weiter natürlich, denn wir sind mittendrin in den 10 Hits am Stück.
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0: Nur schönsten Freitagmittag wünsche ich euch. In einer Viertelstunde gibt's hier Norma Jean Martin. Jetzt Clock Clock mit Out of the Dark und ich bin's Jale. Selam.

stundenlang mit der New Yorker Subway durch diese amerikanische Metropole zu fahren und einfach nur Menschen zu beobachten, Freunde, das ist schon genug, um sich Inspiration für Texte zu holen, sagt Energy Star Norma Jean Martini, die da lange gelebt hat, inzwischen in Europa ist. Aber ja, dieser American-Einfluss, der ist einfach noch zu hören und sie macht das so fantastisch. Hier auf Energy immer die besten neuen Hits mit Encore. Ah.

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1: Weil es schwierig ist, in der Welt der Energy Stars den Überblick zu behalten, liefert uns Kollegin und Pop-Expertin Pia jeden Freitag bei Energy am Morgen ein Pop-Update. Und hier kommt das Wichtigste dieser Woche.
3: Und da fangen wir an mit Bad Bunny, denn den seht ihr bald als Pizza mit Sonnenbrille. Er übernimmt in Toy Story 5 seine erste Synchronrolle.
4: Ach,
3: Film kommt im Juli ins Kino.
4: Cool.
3: Dann geht's weiter mit Miley Cyrus, die einfach beste Person auf diesem Planeten. Mhm. Die Sängerin adoptierte eine rund 20 Jahre alte Schildkröte aus Afrika.
1: Oh.
3: Die ist ja super tierlieb und damit hat sie dem Tier eben auch ein neues Zuhause geschenkt. Und das Tier heißt Teru.
1: Sehr süß.
3: Und natürlich die Nachricht des Tages. Ariana Grande ist zurück mit ihrem ersten Song seit Jahren. Ihr Album kommt ja auch bald raus.
4: Oh.
3: Und es ist der Lieblingssong, den sie jemals geschrieben hat.
4: Hat sie selber gesagt?
3: Hat sie selber gesagt.
1: Den Song und die Geschichte dazu hört ihr übrigens im New Hits Friday Podcast. Sehr, sehr lohnenswert, da mal reinzuhören. Und das nächste Pop-Update gibt es dann wieder nächsten Freitag bei Energy am Morgen.
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6: Wetter. Heute ist mit 27 Grad der mit Abstand wärmste Tag des Wochenendes. Samstag, Sonntag sind es dann nur 24, bewölkt auch zwischendurch. Aber Freunde, das heißt natürlich, dass man nicht ganz so sehr schwitzt, wenn man in der Sonne brutzelt. Und das wünsche ich euch dieses Wochenende.
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6: Sieht alles relativ ruhig aus. Die A100 ist natürlich ein bisschen voller wie immer. Und zwar Richtung Treptow. Da steht da gerade 10 Minuten länger zwischen Jakob-Kaiser-Platz und Dreieck-Funkturm. Ansonsten, wenn ihr noch was ganz Wichtiges seht, dann ruft wie immer durch 030 26 12345. Und wir machen hier gleich weiter mit Abseits. Diesen Ausruf hört man im Fußball sehr oft. Ich persönlich checke ihn nicht ganz. So deswegen verschaffen wir Klarheit mit Kollegin Annika in einer Viertelstunde. Jetzt Kygo mit Save My Love auf Energy. Immer die Beste.

0: Kids heißt es ständig im Fußball. Und bei der WM 2026 wissen wir, was das wirklich bedeutet. Energy ist an, immer die besten neuen Hits mit mir, Jade. Und wenn es euch genauso geht wie mir, also dass ihr einfach keine Ahnung habt, was damit wirklich gemeint ist, dann bringt jetzt meine Kollegin Annika, Fußballexpertin, ein bisschen Licht in den Abseitsschatten.
1: Ja, es ist tatsächlich eigentlich ganz simpel und ich glaube, das wird auch oft von richtigen Fans zum großen Ding gemacht. Aber Leute, wir stellen uns folgende Situation vor. Es ist der 14. Juni, Deutschland spielt das erste Spiel gegen Curaçao.
0: Ja.
1: Unser Stürmer, der also die Tore schießen möchte, der bekommt einen Ball. Wenn er den Ball bekommt, muss natürlich noch der Torhüter da sein, aber auch ein Abwehrspieler vom anderen Team. Weil sonst könnte er einfach das ganze Spiel sich an die Torlinie setzen und sagen, ich bekomme jetzt gleich den Ball und dann schieße ich ein Tor. Würde den ganzen Sinn vom Spiel zerstören.
0: Das heißt, dieses Abseitsding, wenn da jemand steht, ist eigentlich nur dafür da, das Spiel wieder in Gang zu bringen?
1: Ja, absolut. Verhindert so einige schöne Tore. Manchmal werden sie ja auch im Rückblick dann zurückgenommen, ne? Mit Videoschiedsrichtern und allem kommt dann, hey, Abseits wird zurückgenommen. Aber das war es eigentlich auch schon.
0: Es ergibt Sinn. Vielen Dank, Annika. Am 14. Juni sind wir alle Experten beim Zuschauen.
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Mit fast 4 Milliarden Aufrufen ist es das meistgestreamte Musikvideo aller Zeiten und der Sänger selbst ist gar nicht darin zu sehen. Ich rede von Energy Star Justin Bieber und seinem legendären Song Sorry. Und den hören wir jetzt hier, Leute, alle aufstehen und tanzen, wenn ihr könnt, auf Energy, immer die besten.

0: Somber mit Homewrecker war das hier auf Energy und wir machen direkt weiter, denn wir sind natürlich mittendrin in den 10 Hits am Stück.
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0: Wir starten rein in den Samstagnachmittag. Da Samstag, Freitag, Freunde, das feiern wir natürlich mit neuer Mucke in der Viertelstunde von Baby Rexha und David Guetta. Jetzt Harry Styles und ich bin's, Jale. Salam, happy weekend.

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1: Songgeburten von Ariana Grande, Freya Ridings, David Guetta und Baby Rexha finden heute statt. Energy, New Hits Friday. Was für ein Release Day, Freunde. Ich freue mich auf jeden einzelnen neuen Song. Hört ihr alle im New Hits Friday Podcast. Da gibt es dann auch die Geschichten dazu. Wir konzentrieren uns jetzt auf Heartbreak auf dem Dancefloor. Die ganz neue Nummer von David Guetta und Baby Rexha gibt's jetzt hier.

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0: Genug Sonne, dass man schön brutzeln kann, aber auch genug Wolken, dass man nicht richtig Kopfschmerzen kriegt und keinen Sonnenstich. Also das perfekte Wetter erwartet uns dieses Wochenende mit einer Durchschnittstemperatur von 26 Grad.
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0: Die 100 ist ein bisschen voller Richtung Treptow und Wedding. Richtung Treptow braucht er 10 Minuten mehr zwischen Jakob-Kaiserplatz und Dreieck-Funkturm. Und Richtung Wedding zwischen Schmargendorf und Dreieck-Funkturm, da sind es dann fast 20 Minuten, die ihr sicherheitshalber dabei habt. Ansonsten machen wir gleich mit einem kleinen Weekend-Check in Berlin weiter. Da kommen nämlich einige coole Events auf uns zu und sogar solche, die euch zu HeldInnen machen. Welche ich meine, klären wir hier in der Viertelstunde. Jetzt gibt's die super emotionale Nummer von Energy Star Dermot Kennedy. Funeral hier auf Energy, immer die besten neuen Hits.

Ob ihr euch für Design, Naturschutz interessiert oder einfach Sportskanonen seid, Freunde, ihr kommt dieses Wochenende alle auf eure Kosten. Energy ist an, immer die besten neuen Hits mit mir, Jale. Und weil ich mir vorgenommen habe, nicht auf der Couch zu bleiben dieses Wochenende, habe ich mal gedacht, ich guck, was so geht. Also an alle Naturschützenden von euch da draußen. Es gibt vom Samstag bis Sonntag den langen Tag der Stadtnatur. Das heißt, es sind über 500 Veranstaltungen, die so Berlins Biotope ein bisschen näher beleuchten. Also was hier so kreucht und fleucht, ist ganz cool zu wissen. Und die Berlin Design Week geht auch noch bis Sonntag. Da stellen verschiedenste Venues, unter anderem auch die TU Design-Ausstellungen vor mit Expertinnen, die euch ein bisschen aufklären. Und ihr könnt auch noch was richtig Gutes tun, und zwar einfach nur durchs Laufen. Am Sonntag, den 31. ist nämlich um 9 Uhr morgens im Olympiastadion Treffpunkt von Kilometer gegen Krebs. Ja? Die Organisation Cancer, die lädt euch ein, einfach ein bisschen joggen zu gehen. Jeder Kilometer zählt. Und damit spendet ihr dann Geld an krebserkrankte Kinder.

0: Kinder und ihre Familien. Also, man kann ein Held werden, man kann wirklich Design-Pro werden und Naturschutz. All das in unserer City. Happy Weekend!
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Ganz liebe Grüße aus dem wunderschönen Cornwall richtet Energy Star Christa Sarandi uns aus. Da ist er nämlich gerade, nimmt uns auch fleißig über Insta mit. Also die Urlaubsvlog-Karriere wäre ihm auch sicher. Aber wir bleiben mal schön bei der Musik. Hier auf Energy, immer die Beste.

0: Mit richtig großen Schritten geht's hier Richtung Wochenende. Ich bin's Vivi und mittendrin seid ihr übrigens schon in euren 10 Hits am Stück.
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0: Gleich habe ich passend zum Wetter ein bisschen spanische Vibes von Topic und Becky G. Sorry, Papi. Hört ihr in 10 Minuten jetzt Taylor Swift.

Leute, das Perucaville dieses Jahr wird mal wieder richtig crazy. Findet wie immer auf dem Flughafen in Wese statt. Und dies Jahr mit dabei zum Beispiel Alle Farben oder auch Felix Jehn, Fastboy und auch Topic. Und genau den hört ihr jetzt zusammen mit Becky G. Immer die besten neuen Hits hier auf Energy. Und eure Tickets fürs Perucaville, die klärt ihr euch schön währenddessen in der Energy-App.

0: Serie bricht gerade alle Rekorde. Energies an, immer die besten neuen Hits mit mir, Vivi. Und nach Heated Rivalry sind wir jetzt alle obsessed mit Off Campus. Ist erst vor 2 Wochen bei Amazon Prime erschienen und wurde schon 36 Millionen Mal angesehen. Das ist absolut insane und auch ein Rekord. Besonders beliebt ist Off Campus bei Frauen übrigens zwischen 18 und 34 Jahren. Und meine Kollegin Pia, die ist da mittendrin. Bei Energy am Morgen hat sie Kollege Ben mal erzählt, worum es denn geht und ob sich die Serie lohnt.
1: Es geht um ein College und um auch wieder Eishockey ist ganz vertreten. Es geht eigentlich darum, dass eine, Hannah heißt die, sich quasi mit dem Eishockeyspieler, die spielen Paar, also die spielen eine Beziehung vor, weil Hannah eigentlich verliebt ist in einen anderen Typen. Und um den eifersüchtig zu machen, spielen sie quasi eine Beziehung vor. Und was dann alles noch passiert, möchte ich gar nicht spoilern. Ist aber auf jeden Fall, ja. Ich würde hier eine kleine Achtung machen. Wenn ihr die Serie anfangt, dann werdet ihr damit nicht aufhören und ihr werdet alle 8 Folgen am Stück durchgucken. Deswegen nehmt euch auf jeden Fall Zeit, weil sonst passiert es so wie bei mir und ich bin nachts dann wach, um die weiterzugucken.
0: Wisst ihr, was ich am allermeisten gerade liebe? Dass Ben ganz authentisch so getan hat, als ob ihn irgendwas davon gerade interessiert. Fand ich absolut herrlich. Off Campus, auch von mir übrigens eine große Empfehlung. Ich bin sehr addicted. Wenn ihr so Coming of Age Teenie-Romance-Sachen liebt, ja, dann müsst ihr das gucken einfach. Geht nicht anders.
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15: Wetter. Es wird doch mal wieder ein herrliches Wochenende. Das Ganze, die ganzen beiden Tage über scheint die Sonne. Richtig schön. Morgen kommen noch ein paar Wölkchen dazu, aber es bleibt zumindest trocken. 23 Grad kriegen wir an beiden Tagen maximal. Erst ab Montag kann es dann mal wieder ein bisschen regnen. Ja, ist Freitagnachmittag, ne? Das merkt man mal wieder in Berlin. Auf dem Stadtring Richtung Treptow braucht ihr ab Jakob-Kaiser-Platz ungefähr 20 Minütchen länger. Auf der Avus-Dreieck-Nutetal Richtung Dreieck-Funkturm sind es auch nochmal 20 Minuten. Und auf der Warschauer Straße und Frankfurter Allee überall ein bisschen länger braucht ihr da. Und wenn ihr noch was entdeckt habt, immer gerne her damit. 030 26 1 2 3 4 5. Energies an bei euch mit mir Vivi und Leute. Es war mal wieder eine skurrile Woche. Ein Einbrecher steckt in der Wand fest. In England rennen Menschen im Käse hinterher und der Simpsons-Autor will Präsident werden. Genau darüber sprechen wir am besten gleich in Vivis weirdem Wochenrückblick. Swam.

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1: Wettertechnisch ist der Sommer ja jetzt schon da eigentlich, ne? Aber wie finden wir das? Energies an, immer die besten neuen Hits mit mir. Vivi, ich habe euch gefragt, was ist denn eure Lieblingsjahreszeit?
2: Sommer, weil es richtig heiß ist.
3: Klar, der Sommer.
4: Ich mag Sommer gerne, vor allem Spätsommer, weil dann wird es extrem warm und dann kann man an den See gehen und dann ist alles wieder schön draußen. Und dann geht es langsam in den Herbst über und der ist auch noch in Ordnung, aber Winter ist doof.
1: So, also ihr seid euch einig, Winter ist doof, Sommer ist geil und die perfekte Mucke für den Sommer. Die kriegt ihr bei uns.
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1: Ganz genau. Wir haben für euch über 40 Webstreams bei uns in der App oder auf energy.de. Und einer davon ist der Stream, die Energy Summer Hits.

0: Leute, der bringt gute Laune, passt perfekt jetzt zum schönen Wetterchen. Deswegen klickt euch da doch gerne mal rein. Wie gesagt, bei uns in der Energy-App auf energy.de. 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Kleiner Fun Fact: Nina Chuba liebt Puzzeln, hat sie uns in der Show verraten.
1: Ja, es ist einfach so was Meditatives und man kann sich da richtig reinsteigern. Und dann bin ich nur noch am Puzzle. Und zum Beispiel das letzte, was ich gepuzzelt habe, da habe ich so ein Seniorenwimmelbild gepuzzelt aus einem Seniorenheim.
0: Das hat mir Spaß gemacht.
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erinnert sich's an bei euch. Mit mir Vivi und was ihr vielleicht noch nicht über mich wusstet, ich habe tatsächlich übernatürliche Fähigkeiten. Ich kann Zeitreisen und das Ding ist, ich kann euch auch alle mitnehmen. Das ist das Coole daran. Und wir reisen jetzt zusammen ins Jahr 2010, um genau zu sein, in den Sommer. Da war dieser Sommerhit sowas von präsent. Lucha Enzo mit Danza Caduro. Hört ihr hier auf Energy.

0: Schön, dass ihr da seid, mittendrin hier in euren 10 Hits am Stück.
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0: Wenn Bibi Rexha und David Guetta einen Song rausbringen, dann weiß ich ungehört, dass der extrem gut ist. Sad Girls hört ihr hier in knapp 10 Minuten. Jetzt Tiffany Ares und ich bin's, Vivi.

0: Ihr hört Energy jetzt mit einer schmutzigen Blondine. Energy, New Hits Friday. So heißt nämlich das kommende Album von Bibi Rexha. Dirty Blonde kommt im Juni raus und wir haben sie mal gefragt, was uns denn da so erwarten wird.
1: I wanted to be unapologetically myself. I wanted to not ask for permission. I wanted to show all sides of myself, whether it be the Albanian girl or the girl from New York City or the girl who's vulnerable crying in her bedroom.
0: Also sie hat gesagt, dass dort wirklich all ihre Facetten offengelegt werden. Ob sie jetzt das Girl aus Armenien ist, aus New York, ob sie fröhlich ist oder halt auch mal traurig. Und heute kam ein neuer Song dieses Albums raus, zusammen

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0: Gestern hatten One Direction Fans wirklich einen unvergesslichen Abend. Energies an, immer die besten neuen Hits mit mir, Vivi. Es gab nämlich ein exklusives Dinner mit 3-Gänge-Menü und danach eine Pre-Listening-Session zusammen mit Energy-Star Niall Horan. Meine Kollegin Pia war mit dabei und hat bei Energy am Morgen davon erzählt.
1: Es war auf jeden Fall der allerschönste Donnerstag, den ich jemals hatte und wahrscheinlich auch haben werde, weil es war einfach fantastisch. Niall Horan gestern bei seiner Dinnerparty erstmal und danach gab es großes Listening-Event, wo alle Fans das erste Mal sein komplett neues Album vom Top to Bottom gehört haben. Kommt ja erst nächste Woche raus. Und eigentlich wollte er auch gar nicht dabei sein, hat gesagt, er kann das nicht, wenn seine Musik abgespielt wird. Er war dann aber die ganze Zeit dabei. Heißt, man hat sein neues, unveröffentlichtes Album gehört mit Niall Horan auf der Bühne, der zu seinen Songs getanzt hat. Und es war einfach ein richtig schöner Abend und ich habe noch nie einen so sympathischen Superstar getroffen, der so irgendwie down to earth war und einfach mega, mega cool. Und ich würde gerne diesen Donnerstag immer wieder erleben.
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0: Wetter. Nicht erschrecken, heute Nacht kann es ein bisschen ungemütlich werden. Da kommt ein kleines Gewitterchen auf uns nämlich zu. Aber die gute Nachricht ist, dann ist es auch schon wieder vorbei. Samstag früh und das ganze Wochenende bleibt schön sonnig mit ein paar Wolken bei 23 Grad.
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0: Verkehr. Gibt mehrere Unfälle heute, deswegen auch mehrere Staus. Auf der A10 habe ich gleich zwei für euch. Einmal Richtung Spreeau vor Königs Wusterhausen staut sich mit einer halben Stunde und Richtung Spreeau vor Rangsdorf. Da ist auch nochmal ein kleiner Stau. Weiterhin ist auch die Kreuzung Mühlenstraße, Straße der Pariser Kommune in Friedrichshain nach einem Unfall gesperrt. Deswegen auch da Stau in der Gegenrichtung. Eine halbe Stunde müsst ihr ungefähr dort mehr einplanen und auch auf der Warschauer Straße Richtung Kreuzberg sind es momentan 15 Minuten mehr. Solltet ihr noch was entdeckt haben, dann meldet es mir gern 030 26 12345. Ansonsten, Freunde, kommt gut nach Hause und fahrt vor allen Dingen vorsichtig. Weiter geht's hier auf Energy für euch. Natürlich mit guter Mucke. Gleich zum Beispiel Tame Impala und Jenny Dracula. Liebe ich immer noch, feiere ich immer noch und den hört ihr gleich. Jetzt geht's weiter mit Kygo, Khalid und Griffin. Save My Love. Immer die Besten.

0: kurze Frage, wie lange hält denn eigentlich so eine Waschmaschine?
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0: Energy Saden, immer die besten neuen Hits mit mir, Vivi. Leute, meine Waschmaschine ist literally schon 15 Jahre alt oder so. Und ich glaube, so langsam müsste ich die mal austauschen. Aber oh mein Gott, wie teuer sind bitte Waschmaschinen? 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

Energies an bei euch. Immer die besten neuen Hits mit mir, Vivi. Und jetzt habe ich einen neuen Track für euch am Start, nämlich von Glockenbach. Und die tolle Sängerin, die ihr da hört, die heißt Sam Harper, ist in London schon eine krasse Institution in der Musikbranche. Meistens eher hinter den Kulissen am Songwriten, aber manchmal singt sie die Songs auch selbst. Hört ihr jetzt hier mit Lost, immer die besten.

0: Rein mit euch ins Wochenende. Wir haben 17 Uhr und mittendrin seid ihr übrigens schon in euren 10 Hits am Stück.
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0: Egal was kommt, Nico Santos sieht's optimistisch. Seinen neuen Track Optimist hört ihr hier gleich. Weiter geht's mit Taylor Swift und ich bin's Vivi. Hi!

ist das eigentlich bei euch? Seid ihr eher so der digitale oder eher so der haptische Typ? Also bei mir zum Beispiel, bei Büchern, da muss es immer ein richtiges Buch sein, das ich in der Hand habe. Ne? Finde ich irgendwie viel besser den Vibe, auch wenn es dann so schön im Regal steht und so. Bei Nico Santos ist es ähnlich, wenn er sich Notizen macht. Das kann er nicht ins Handy machen, sagt er, sondern er hat so richtig altmodisch ein Notizbuch und da wird alles schön reingeschrieben, natürlich auch Songideen. Und dieser hier, der steht da sicherlich auch drin. Optimist von Nico Santos, hört ihr auf Energy.

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3: Energies an, immer die besten neuen Hits mit mir, Vivi. Und Leute, seit ich das allererste Mal Grey's Anatomy gesehen habe, dachte ich mir, wie geil ist es eigentlich, im Krankenhaus zu arbeiten. Erstmal machst du einen richtig wichtigen Job. Du hilfst tagtäglich Menschen, die leiden, die krank sind. Und es ist immer was los. Ist auch ein aufregender Beruf, muss man mal ehrlich sagen. Wenn ihr abends nach Hause kommt, habt ihr auf jeden Fall immer was zu erzählen. 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Das Helios Cluster Berlin-Brandenburg ist nämlich für 5 Wochen in 5 Shoppingcentern hier in Berlin unterwegs. Da bekommt ihr spannende Einblicke rund ums Thema Gesundheit und moderne Medizin. Ihr trefft Ärztinnen und Ärzte, Pflegekräfte und GesundheitsexpertInnen direkt vor Ort. Und das Ganze geht noch bis Samstag im Rathauscenter Pankow. Alle Infos, die könnt ihr euch jetzt nochmal durchlesen auf energy.de.
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3: Ja, ihr merkt schon, ne? Der blaue Himmel ist aber ganz schnell verschwunden. Es wird tatsächlich heute Nacht auch noch mal ein bisschen gewittern. Das Gute ist aber, ist alles ab morgen früh wieder vorbei, ne? Da scheint die Sonne wieder bei 23 Grad am Samstag sowie am Sonntag. Erst am Montag zieht es dann wieder zu. Also Wochenende wird gut, Leute.
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3: Da ist es weiterhin voll auf der A10 Richtung Dreieck Spreeau. Zwischen Rangsdorf und Schönefelder Kreuze ist gesperrt nach einem Unfall. Deswegen staut sich davor ungefähr mit 1,5 Stunden müsst ihr mehr rechnen. Auch auf der Avus Dreieck Nuteltal Richtung Dreieck Funkturm ist es noch ein bisschen voller. 20 Minuten sind es hier Höhe Spanischer Allee. Und wenn ihr noch was entdeckt habt, dann meldet es mir sehr gern rein. 030 26 123 45. Ansonsten fahrt ihr mal richtig schön rein in euer Wochenende, Freunde. Es ist mal wieder soweit. Feiern wir hier auf Energy natürlich mit richtig guter Mucke. Jennifer Lopez, Save Me Tonight, hört ihr gleich. Michael Schulte auch noch am Start. Und jetzt New Religion von Bebe Rexha. Immer die besten neuen

0: Energy ist an bei euch mit mir, Vivi, und meiner Kollegin Felina.
1: Hallöchen.
0: Und wir reisen jetzt in ein Fantasy-Land. Ganz genau, nämlich zum Perukaville. Ist eins der, ich würde sagen, krassesten deutschen Festivals, die es überhaupt gibt. Mhm. Und wenn jemand Expertin ist, dann bist das du, Felina. Denn ja, du bist jedes Jahr dort für Energy, ne?
1: Weil ich es aber auch liebe, kann ich dir sagen.
0: Erzähl mal, was geht da so ab? Warum ist das so toll?
1: Es ist halt was ganz Besonderes, weil Perukaville sagt ja eigentlich schon, es ist wie eine eigene kleine Stadt, die da auf einmal entsteht. Auf diesem Flughafengelände ist man auf einmal wirklich mit ganz vielen Bühnen, natürlich unfassbaren Acts umgeben, die alle super liebevoll gestaltet sind. Aber du hast auch zum Beispiel eine Kirche, in der du heiraten kannst.
0: Wow.
1: Ein Gefängnis, in dem du dir ein Tattoo stechen lassen kannst. Wenn du Informationen brauchst, dann gehst du natürlich wohin? Ins Rathaus, ist ja ganz klar.
0: Wow.
1: Und es steht eine riesige Statue da, jedes Mal von Bill Peruka, dem Gründer von Perukaville.
0: Ah, deswegen heißt es so. Hm? Okay, okay. Und hast du dort jemals geheiratet oder dir ein Tattoo stechen lassen?
1: Noch nicht,
0: aber
1: noch nicht. Schlangen sind leider immer sehr lang da und ich muss ja immer für euch da von links nach rechts zur nächsten Bühne flitzen. Da habe ich immer nicht so Zeit, mich so lange anzustellen.
0: Auch dieses Jahr bist du wieder da.
1: Ja.
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0: Perfekt.

0: Fun Fact, Nina Chuba liebt Puzzeln, hat sie uns in der Show verraten.
1: Ja, es ist einfach so was Meditatives und man kann sich da richtig reinsteigern. Und dann bin ich nur noch am Puzzle. Und zum Beispiel das letzte, was ich gepuzzelt habe, da habe ich so ein Seniorenwimmelbild gepuzzelt aus einem Seniorenheim.
0: Das
1: hat mir Spaß gemacht.
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Nachdem sich damals die Jonas Brothers aufgelöst haben, also die Band, ne, kennt man vielleicht noch, da hat Joe Jonas ganz heimlich eine neue Band gegründet, nämlich diese hier, DNCE. Und der größte Track, mit dem sie dann bekannt geworden sind, heißt Cake by the Ocean. Absoluter Banger. So lange hat die Band tatsächlich nicht gehalten, 3 Jahre, und dann haben sie sich auch wieder aufgelöst. Aber der Hit ist geil, hört ihr auf Energy.

0: Hier seid ihr genau richtig, mittendrin in euren 10 Hits am Stück.
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0: Leute, Leben ist geil. Wetter ist gut, Wochenende steht vor der Tür und gleich gibt's einen neuen Track für euch von Bebe Rexha und David Guetta, Sad Girls. Und jetzt geht's weiter mit Klock Klock.

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1: Es gibt neue Mucke für uns und die checken wir wie immer hier. Energy, New Hits Friday. Die Queen Ariana Grande hat einen neuen Track rausgebracht. Hate That I Made You Love Me. Dann hat Freya Weidings gleich ein ganzes Album rausgebracht und der hier ist mit drauf, Euphoria. Und Newcomerin Sky Newman hat auch einen Track draußen, Man of the House. Ey, so krasse Frauenpower hier auf New Hits Friday. Bebe Rexha und David Guetta, die haben sich auch mal wieder zusammengetan für einen neuen Song. Und zwar heißt der Sad Girls

0: So Leute, es wird jetzt langsam wirklich Zeit. 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
12: Wetter. Ich würde sagen, da haben wir wieder ein bisschen Glück gehabt, ne? Schiedwetter gibt's nämlich heute Nacht nur, da kann's ein bisschen gewittern sogar, aber am Wochenende alles easy, Leute. Die Sonne kommt raus, paar Wölkchen gibt's am Samstag noch bei 23 Grad. Ab Montag sieht's dann schon wieder ein bisschen grauer aus, aber daran wollen wir ja jetzt noch nicht denken.
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12: Ja, da hat sich auch schon einiges beruhigt. Nur auf der A115 Dreieck Nutetal Richtung Dreieck Funkturm braucht ihr Höhe Spanische Allee noch ein bisschen länger. 20 Minuten müsst ihr ungefähr mehr einplanen. Solltet ihr noch was entdeckt haben, immer gern her damit. 030 26 123 45. Energies an, immer die besten neuen Hits mit mir, Vivi. Und Leute, laufen, also joggen, war noch nie so sinnvoll. Am Sonntag findet nämlich die Aktion Kilometer gegen Krebs statt. Und was da genau passiert, das erfahrt ihr gleich. Jetzt geht's erstmal weiter mit BTS.

0: ich sag euch ehrlich, Laufen, also so Joggen, ist nicht meine Lieblingsfreizeitbeschäftigung. Aber diesen Sonntag gibt's keine Ausreden. Energies an, immer die besten neuen Hits mit mir, Vivi. Da findet nämlich eine richtig schöne Aktion statt im Olympiastadion. Sie heißt Kilometer gegen Krebs, wird organisiert von Cancel Cancer. Und da passiert Folgendes: Jeder Teilnehmer und jede Teilnehmerin kann mit jedem gerannten Kilometer Geld für Familien und Kinder, die von Krebs betroffen sind, spenden. Start ist 9 Uhr und Ambassador und Schauspieler Patrick Fernandes, der hat uns mal erzählt, wie das genau funktioniert.
1: Für jeden Kilometer gibt es Firmen, die schon Sponsor sind von dem Event und die spenden für jeden Kilometer. Deswegen ist es wichtig, einfach aufzutauchen, Sonntagmorgen eine kleine Runde joggen von 9 bis 10, einfach 5 oder 10 Kilometer machen und helfen.
0: Und Leute, das Gute ist, ich habe nochmal nachgefragt, wenn man auch keine 5 Kilometer schafft, nicht schlimm. Also wirklich jeder Kilometer zählt, deswegen Sonntag 9 Uhr Olympiastadion, Laufschuhe an und let's go.
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Girls der Band Flo lief es von Anfang an einfach schon richtig rund. Die haben nämlich den BBC Sound of Award gewonnen. Das ist ein Preis, den schon Weltstars wie Adele oder auch Sam Smith abgeräumt haben. Und absolut verdient auch, finde ich, denn die Jury hat gesagt, die bringen so richtig die späten 90er Jahre ins Hier und Jetzt. Und das würde ich genauso unterschreiben. Flo mit Leak It hört ihr hier auf Energy.

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2: Es ist Freitagabend, schönes, langes Wochenende liegt vor uns und perfekt dafür finde ich diesen Track hier, und zwar Beautiful Life von Fastboy. Hört ihr hier gleich. Jetzt geht's weiter mit Just to Turn the Lights Off und ich bin's, Bibi. Hi!

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Hört ihr jetzt mit Beautiful Life immer die besten neuen Hits auf Energy.

0: Diese Serie bricht gerade alle Rekorde. Energies an, immer die besten neuen Hits mit mir, Vivi. Und nach Heated Rivalry sind wir jetzt alle obsessed mit Off Campus. Ist erst vor 2 Wochen bei Amazon Prime erschienen und wurde schon 36 Millionen Mal angesehen. Das ist absolut insane und auch ein Rekord. Besonders beliebt ist Off Campus bei Frauen übrigens zwischen 18 und 34 Jahren. Und meine Kollegin Pia, die ist da mittendrin. Bei Energy am Morgen hat sie Kollege Ben mal erzählt, worum es denn geht und ob sich die Serie lohnt.
1: Es geht um ein College und um auch wieder Eishockey ist ganz viel vertreten. Es geht eigentlich darum, dass eine Hannah heißt, die sich quasi mit dem Eishockeyspieler, die spielen Paar, also ja, die spielen eine Beziehung vor, weil Hannah eigentlich verliebt ist in einen anderen Typen. Und um den eifersüchtig zu machen, spielen sie quasi eine Beziehung vor. Und was dann alles noch passiert, möchte ich gar nicht spoilern. Es ist aber auf jeden Fall, ja. Ich würde hier eine kleine Achtung machen, weil wenn ihr die Serie anfangt, dann werdet ihr damit nicht aufhören und ihr werdet alle 8 Folgen am Stück durchgucken. Deswegen nehmt euch auf jeden Fall Zeit, weil sonst passiert es so wie bei mir und ich bin nachts dann wach, um die weiterzugucken.
0: Wisst ihr, was ich am allermeisten gerade liebe? Dass Ben ganz authentisch so getan hat, als ob ihn irgendwas davon gerade interessiert. Fand ich absolut herrlich. Off Campus, auch von mir übrigens eine große Empfehlung. Ich bin sehr addicted. Wenn ihr so Coming-of-Age-Teenie-Romance-Sachen liebt, ja, dann müsst ihr das gucken einfach. Geht nicht anders.
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0: Wetter. Wenn ihr heute Nacht in der Schlange vorm Berghain steht, dann nehmt mal lieber einen Schirm mit. Es wird nämlich ordentlich gewittern. Das Gute ist aber, übers Wochenende, also morgen und am Sonntag, bleibt es trocken. Ein paar Wölkchen gibt's am Himmel, aber die Sonne scheint trotzdem auch richtig schön bei 23 Grad.
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0: Freitagabend 19:30, ja, da ist das Gröbste doch schon geschafft. Nur auf der A115 Dreieck Nutetal Richtung Dreieck Funkturm, Höhe Spanische Allee, da braucht ihr noch ein bisschen länger als gewohnt. Ansonsten sieht es wie gesagt gut aus. Fahrt schön vorsichtig, damit das auch so bleibt und dann kommt gut in euer Wochenende.

0: Wettertechnisch ist der Sommer ja jetzt schon da eigentlich, ne? Aber wie finden wir das? Energies an, immer die besten neuen Hits mit mir, Vivi. Ich habe euch gefragt, was ist denn eure Lieblingsjahreszeit?
1: Sommer, weil es richtig heiß ist.
2: Klar, der Sommer.
3: Ich mag Sommer gerne, vor allem Spätsommer, weil dann wird es extrem warm und dann kann man an den See gehen und dann ist alles wieder schön draußen. Und dann geht es langsam in den Herbst über und der ist auch noch in Ordnung, aber Winter ist doof.
0: So, also ihr seid euch einig, Winter ist doof, Sommer ist geil und die perfekte Mucke für den Sommer. 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

0: Leute, der bringt gute Laune, passt perfekt jetzt zum schönen Wetterchen. 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

Leute, für mich geht's jetzt rein ins Wochenende, aber ich lasse euch noch einen richtig schönen Ohrwurm da, dachte ich mir so. Den habt ihr jetzt auch das ganze Wochenende, bis wir uns dann am Montag wieder hören. 15 bis 20 Uhr natürlich, freue ich mich drauf. Nelly zusammen mit Kelly Rowland und Dilemma. Hört ihr jetzt hier, macht euch ein richtig schönes Wochenende und bis Montag. Ciao, ciao.

0: Julia.
1: Und es ist mit Abstand der beste aller Feierabende. Freitag, 20 Uhr rein jetzt in dieses Wochenende. Gleich gibt es so einen Rückblick auf die Woche, welche News ihr auf keinen Fall verpasst haben solltet. Zum Beispiel gibt es betrunkene Rehe in Frankreich. Das ist ein kleiner Teaser. Vorher jetzt aber noch Harry Styles mit American Girls und immer den besten neuen Hits.

Freitagabend hier bei Energy, der perfekte Moment, um auf die Woche zurückzuschauen. In Frankreich gibt es ja nichts, das es nicht gibt. Zum Beispiel Rehe, die sich gerade richtig gönnen und betrunken Videos von sich verschicken. Okay, sie verschicken sie nicht selbst, sondern werden gefilmt, aber betrunken sind sie wirklich. Und zwar genauso wie der aktuelle FBI-Chef an einem Dienstagvormittag, weil sie von vergorenen Früchten naschen. Von Früchte zu Fischen naschen. Timmy liegt mittlerweile vor der dänischen Küste, wird von alten Männern bestiegen, wie der Teufelsberg am Vatertag und wirkt dabei aufgeblähter als ich nach einem Eintopf Erbsensuppe. Ich hoffe, er findet jetzt irgendwann seine letzte Ruhe. Und Miley Cyrus hat seit dieser Woche mehr als verdient. Ihren Stern auf dem Walk of Fame. Im Übrigen hatte auch Donald Trump einen liegen. Zwei Menschen, die wertetechnisch nicht weiter voneinander auseinanderliegen können, quasi von zwei verschiedenen Galaxien kommend. Ihr hört die Brücke. Der neue Star Wars Film läuft jetzt übrigens auch in den Kinos. Schönes Wochenende. Aha.

Freitag ist ein fantastischer Tag. Klar, es ist der Start ins Wochenende, aber es ist natürlich für uns Musikliebhabende immer auch ein toller Tag, denn neue Musik wird veröffentlicht. Heute unter anderem von Bebe Rexha, die produziert wird von keinem geringeren, richtig betrunken ausgesprochen, ich schwöre, ich hätte noch keinen Schluck Alkohol, von keinem geringeren als David Guetta. Sad Girls heißt der Song, hören wir jetzt zum allerersten Mal hier bei mir in der Sendung. Immer die besten neuen Hits.

0: da.
1: Immer die besten neuen Hits hier bei Energy. Gleich mit Mark Forster für euch, außerdem Alex Warren und Bibi Rexha macht den Anfang.
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0: Immer die besten neuen Hits hört ihr hier bei Energy. Gleich mit Norm Machine Martini, außerdem Dermot Kennedy und Nico Santos macht den Anfang.
1: Und dann kann man ja bald Äpfel kaufen, die auch Leute mit Apfelallergie essen können. Diese neuen Apfelsorten heißen dann übrigens Zinn 168 und Zinn 186.
2: Wenn du einen Apfel isst, obwohl du eine Apfelallergie hast, das finde ich total sinnlos.
3: Oh Mann, das habe ich gar nicht vermisst.
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rein jetzt in dieses Wochenende. Freitagabend, es ist Sommer, es ist herrlich. Ich freue mich sehr, dass ihr mit dabei seid. Jetzt mit Norma Jean Martin und ihrem wirklich großen Hit 2026, Encore Big Dreamers. Immer die besten neuen Hits.

0: Julian.
1: Und es ist mit Abstand der beste aller Feierabende. 21 Uhr an diesem Freitag, rein jetzt ins Sommerwochenende, letztes Maiwochenende. Gleich mit Kamerad für euch und den Anfang macht jetzt Turn the Lights Off, Chasté und immer die besten neuen Hits.

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David Guetta, Bibi Rexha, I'm Good. Der alte Song von ihnen, heute ja der ganz neu rausgekommen, Sad Girls, hört ihr jetzt auch im Energy New Hits Friday Podcast von meiner Kollegin Carina, kann ich dringendstens empfehlen. Und wir machen jetzt weiter mit Topic, gemeinsam mit Babe Kiji, Sorry Papi und immer die besten neuen Hits.

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1: Immer die besten neuen Hits hier bei Energy. Gleich You Not Us für euch, außerdem Ray und BTS macht den Anfang.
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0: immer die besten neuen Hits hier bei Energy. Gleich Two Colors für euch, außerdem Mal Smith und Topic macht den Anfang.
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Es ist spät geworden hier bei Energy an diesem Freitag. Ich wünsche euch jetzt ein großartiges Wochenende. Ich bin raus für diese Woche. Wir hören uns, wenn ihr wollt, am Montag wieder. Bis dahin, kommt gut durch. Ich verabschiede mich jetzt mit Two Colors, Mad World. Sag jetzt ciao, ich bin raus. Bis dann. 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
2: Euch ein schönes Wochenende. Dominik Häusel mal hier. In den nächsten 60 Minuten spiele ich euch die weltweit besten Dance-Hits. Brandneuen Sound gibt's auch, wie zum Beispiel diese Nummer hier ist heute rausgekommen. Die neue Single von Chernos Blue ist mein Future. Hier ist Girl.
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2: Wir starten jetzt rein.

Letzte Woche mein Future-Hit, die neue Single von Robin Schulz zusammen mit Barbs, Better Times. Hier ist Energy Extravaganza, ich bin Dominik Häuselmeier, spiele bis 23 Uhr die weltweit besten Dance-Hits. Gleich nachher noch neue Musik von Bob Sinclair. Die neue Single von Rehab für euch. Von The Root und Meshton Kutcher gibt's auch was Neues. Und einen unfassbar krassen Remix von Shimsa's Fire Fire. Hier ist die neue Single von Six und Keanu Silva. Hier ist You and I in Energy Extravaganza.

ihr macht. Energy Extra Dancers bei euch. Ich bin Dominik Kovacs-Lohmeier und spiele euch bis 23 Uhr die weltweit besten Dances. Und heute Nacht wird noch ordentlich weiter gefeiert mit den weltweit besten DJs. Um 2 Uhr Robin Schulz. Um 3 Uhr Martin Garrix. Das komplette Lineup gibt's online auf energy.de. Und jetzt habe ich für euch brandneuen Song.

0: Ich bin Dominik Häuselmeier und habe euch Gnome gespielt, einen upcoming DJ aus den Niederlanden, der in diesem Jahr auch auf Tomorrowland spielt. Also Gnome habt ihr eben gehört mit seiner neuen Single Stay.
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2: Hier sind Helmo und Roman von Bassmassage. Schön, dass ihr mit dabei seid.
3: Einen wunderschönen guten Abend.

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